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1: Mit Hanna Messerschmidt. Traumhafter Abschluss für ein traumhaftes Jahr. Alexander Zverev hat sich im Finale der US Open seinen zweiten Grand Slam-Titel gesichert. Der Hamburger setzte sich am Abend gegen Ben Shelton durch. Damit hat er als zweiter Deutscher die US Open gewonnen, nach Boris Becker 1989. Vor allem die US-Regierung hat bisher wenig getan, um den Wettlauf in der KI-Branche zu kontrollieren. Nun wollen Anthropic und OpenAI offenbar zusammenarbeiten, um die KI-Entwicklung besser zu regulieren und sicherer zu machen. OpenAI verschiebt wegen der aktuellen Sicherheitsdebatte erstmal seinen Börsengang. Bei der Parlamentswahl in Schweden zeichnet sich ein enges Kopf-an-Kopf-Rennen ab. Die Mitte-Links-Parteien haben laut Hochrechnungen knapp die Nase vorn. Demnach kommt die Opposition auf 175 Sitze im Reichstag, das rechte Lager auf 174. Ob die knappe Mehrheit am Ende Bestand hat, noch unklar. Die Ergebnisse in der Fußball-Bundesliga: Leipzig HSV 5:0 und Elversberg Bayern München 1:2. Außerdem gibt's die erste Trainerentlassung der Saison. Borussia Mönchengladbach und Eugen Polanski gehen künftig getrennte Wege.
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1: Mit Hanna Messerschmidt. Guten Morgen. Tennisprofi Alexander Zverev hat seinen zweiten Grand-Slam-Titel klargemacht. Der Hamburger hat das Finale der US Open in New York gewonnen. Zverev krönt damit das erfolgreichste Jahr seiner Karriere, nach dem Triumph bei den French Open in Paris und dem Wimbledon-Finale im Sommer. KI könnte innerhalb eines Jahres das ganze Internet übernehmen. Davor warnt der Boss von Anthropic. Er will mit dem Konkurrenten OpenAI zusammenarbeiten, um die KI-Entwicklung besser zu regulieren und sicherer zu machen. OpenAI verschiebt wegen der Sicherheitsdebatte auch erstmal seinen Börsengang. CSU-Chef Söder stellt sich klar gegen Spekulationen über eine Ablösung von Kanzler Merz. Der Bild am Sonntag sagte er, von der CSU wird es solche Rufe auf keinen Fall geben. Söder fordert die Union dazu auf, zusammenzustehen und die Bundesregierung jetzt Tempo zu machen. Bundesverkehrsminister Bilger ist gegen ein generelles Tempolimit auf Autobahnen und warnt, zumindest durch die Blume, dass so ein Schritt die AfD stärken würde. Bilger sagte den Funke-Zeitungen, ein Tempolimit würde die Spaltung im Land noch einmal verstärken, weil es viele als Einschränkung ihrer Freiheit empfinden würden.
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1: Schönen guten Morgen. Es kann noch letzte Schauer geben, dann starten wir aber mit einem trockenen Sonne-Wolken-Mix in die neue Woche bei angenehmen 20 Grad Top-Temperatur.
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2: Mit Hanna Messerschmidt. Guten Morgen. Traumhafter Abschluss für ein traumhaftes Jahr. Alexander Zverev hat sich im Finale der US Open seinen zweiten Grand Slam-Titel gesichert. Der Hamburger setzte sich am Abend gegen Ben Shelton durch. Damit hat er als zweiter Deutscher die US Open gewonnen, nach Boris Becker 1989. Vor allem die US-Regierung hat bisher wenig getan, um den Wettlauf in der KI-Branche zu kontrollieren. Nun wollen Anthropic und OpenAI offenbar zusammenarbeiten, um die KI-Entwicklung besser zu regulieren und sicherer zu machen. OpenAI verschiebt wegen der aktuellen Sicherheitsdebatte erstmal seinen Börsengang. Die CDU ist erneut stärkste kommunale Kraft in Niedersachsen. Das zeigt zumindest eine Hochrechnung der Kommunalwahlen von Infratest DIMAP. Demnach hat die CDU mit 27,7% die meisten Stimmen geholt, gefolgt von SPD und AfD. In der Fußball-Bundesliga ist der HSV auch in Leipzig unter die Räder geraten. Die Hamburger haben das zweite Mal in Folge mit 0:5 verloren und bleiben Tabellenschlusslicht. Außerdem hat Meister Bayern München mit 2:1 bei Aufsteiger Elversberg gewonnen.
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1: Da sind uns noch die Blitzeranhänger gemeldet in der Ortsdurchfahrt Lauingen von Gundelfingen kommend und Friedberg die Eicherer Straße und zwar beidseitig.
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1: Habt ihr noch was entdeckt oder es stehen keine Blitzeranhänger mehr da, dann sagt gerne Bescheid, kostenlos durchklingeln oder eine WhatsApp-Sprachnachricht schicken. 08000 967 967. Dankeschön.
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1: Schönen guten Morgen. Sag mal, könnt ihr das riechen? Der Duft von Sonnencreme verfliegt und der Geruch von starkem Kaffee am frühen Morgen übernimmt. Die Sommerferien biegen auf die absolute Zielgerade ein und das heißt vor allem eins, er ist wieder da. Der Störmann kommt zurück und ich würde sagen, ein bisschen Struktur und Routine tut uns nach all diesem Sommerferiengedöns auch wieder gut. Wir starten ab 6 Uhr gemeinsam durch und jetzt packen wir den Montag zusammen an mit 3 Hits am Stück.
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2: Schönen guten Morgen. Es kann noch letzte Schauer geben, dann starten wir aber mit einem trockenen Sonne-Wolken-Mix in die neue Woche bei angenehmen 20 Grad Top-Temperatur.
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3: Mit Hanna Messerschmidt. Guten Morgen. Traumhafter Abschluss für ein traumhaftes Jahr. Alexander Zverev hat sich im Finale der US Open seinen zweiten Grand Slam-Titel gesichert. Der Hamburger setzte sich am Abend gegen Ben Shelton durch. Damit hat er als zweiter Deutscher die US Open gewonnen, nach Boris Becker 1989. Vor allem die US-Regierung hat bisher wenig getan, um den Wettlauf in der KI-Branche zu kontrollieren. Nun wollen Anthropic und OpenAI offenbar zusammenarbeiten, um die KI-Entwicklung besser zu regulieren und sicherer zu machen. OpenAI verschiebt wegen der aktuellen Sicherheitsdebatte erstmal seinen Börsengang. Die CDU ist erneut stärkste kommunale Kraft in Niedersachsen. Das zeigt zumindest eine Hochrechnung der Kommunalwahlen von Infratest DIMAP. Demnach hat die CDU mit 27,7% die meisten Stimmen geholt, gefolgt von SPD und AfD. In der Fußball-Bundesliga ist der HSV auch in Leipzig unter die Räder geraten. Die Hamburger haben das zweite Mal in Folge mit 0:5 verloren und bleiben Tabellenschlusslicht. Außerdem hat Meister Bayern München mit 2:1 bei Aufsteiger Elversberg gewonnen.
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2: Da sind uns noch die Blitzeranhänger gemeldet in der Ortsdurchfahrt Lauingen von Gundelfingen kommend und Friedberg die Eicherer Straße und zwar beidseitig.
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2: Habt ihr noch was entdeckt oder es stehen keine Blitzeranhänger mehr da, dann sagt gerne Bescheid, kostenlos durchklingeln oder eine WhatsApp-Sprachnachricht schicken. 08000 967 967. Dankeschön.
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2: Ich bin Ramona, schönen guten Morgen.
4: Guten Morgen, Kollegen. Ich bin auf dem Weg zur Arbeit. Sehr zufrieden.
2: Herzlich willkommen zurück, liebe Urlauber und alle, die heute wieder ran dürfen. Wir freuen uns, unsere Lieblingskollegen kommen wieder. Ab heute ist übrigens auch der liebe Störmann wieder da. Ich freue mich. Ab 6 Uhr senden wir gemeinsam. Und jetzt rein mit 3 Hits am Stück.
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1: Als Morgenmuffel habe ich mir einen kleinen Trick überlegt. Damit überliste ich mich selbst. Ich bete: Danke Gott, dass du mich liebst. Was, wenn wir aus Gottes Liebe geboren sind, schon immer und ewig und es vergessen haben? Wir müssten uns erinnern und Gottes Liebe in uns spüren. Und auch im anderen Menschen wäre ja diese Liebe Gottes. Die müssten wir sehen und uns mit ihr verbinden. Und dann würden wir uns freuen den ganzen Tag. Ganz schön schwer finde ich das für den Anfang am Morgen, sich auf die Freude zu konzentrieren. Ich übe noch und werde immer wieder abgelenkt von morgenmuffeligen Gedanken. Zur Freude zurückfinden braucht einen Moment der Erinnerung. Ich wünsche Ihnen heute gute Erinnerung an die Freude. Simone Bach, Evangelische Kirche in Memmingen.
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6: So, das Wetter ist heute auch noch so ein kleines bisschen im Montagsmodus. Wir starten mit dichten Wolken. Teilweise ist auch noch ein bisschen Regen mit dabei. Aber im Laufe des Nachmittags lockert's auf. 21 Grad die Top-Temperatur. Und morgen wird sogar noch ein Ticken wärmer.
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7: Fabian Schütz, guten Morgen.
8: Guten Morgen.
6: Morgen.
7: Notruf bei der Polizei in Kempten. Ein Wanderer im Allgäu wurde von einem Bär verfolgt.
8: Ja, das dachte zumindest der Anrufer. Der Polizist, der konnte aber gleich am Telefon erkennen, dass das vermeintliche Bärengebrüll im Hintergrund das Brunftröhren von Hirschen war. Die Polizei Kempten konnte den Wanderer nahe der österreichischen Grenze dann beruhigen, dass er sich keine Sorgen machen muss. Im Juli hatte er eine angebliche Bärensichtung für Aufregung gesorgt. Dann stellte sich anhand des Codes raus, es war nur ein Dachs.
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10: Mit Maike Blumenfeld. Großeinsatz für die Feuerwehr in Boos. Das Tennisheim ist am frühen Sonntagmorgen komplett abgebrannt. Zeugen hatten das Feuer beim Vorbeifahren entdeckt und den Notruf gewählt. Als die Feuerwehr ankam, stand das Sportheim schon komplett in Flammen. Über 50 Feuerwehrleute waren vor Ort, zu retten war aber nicht mehr viel. Verletzt wurde bei dem Brand aber niemand. Der Sachschaden liegt laut Polizei bei rund 75.000 Euro. Warum das Feuer ausgebrochen ist, ist noch unklar. Die Kripo Memmingen hat jetzt die Ermittlungen übernommen.
8: Das Nachbarland Polen ist gerade in höchster Alarmbereitschaft. Russland hatte zuletzt die Ukraine beschossen und so auch einen Zug ins polnische Warschau ins Visier genommen. Verletzte gab es keine. In Polen finden daher heute dringende Gespräche statt, wie damit umgegangen wird, sollte Russland künftig auch polnisches Gebiet angreifen. In der Fußball-Bundesliga gibt es bereits am dritten Spieltag die erste Trainerentlassung. Gladbach feuert Eugen Polanski. Die Borussia steht noch ohne Punkte da und ging gegen Freiburg mit 5:0 regelrecht unter. Der FC Bayern München rettete dagegen am Abend kurz vor Ende den Sieg gegen Aufsteiger Elversberg und gewann 2:1 dank Topstürmer Harry Kane.
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7: 6:02 ist es. Aktueller Blitzer in Augsburg im Lerchenweg. Und in der Donauwörterstraße einwärts steht der Blitzeranhängerhöhe FCA Trainingsgelände oder Nachwuchszentrum. Friedberg noch die Eichacher Straße, beide Richtungen ein Blitzeranhänger. Und in Lauingen steht auch einer in der Herzog-Georg-Straße.
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7: Es sieht gut aus, noch keine Störungen für euch.
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7: Bin wieder da.
6: Hello, welcome back.
7: Ich habe das Gefühl, ich war ewig nicht da.
6: Du warst 3 Jahre nicht da.
7: Es waren 3 Wochen. Es war gar nicht so viel.
0: Länger vor.
7: Wir sind auf jeden Fall wieder da für euch und wecken euch mit den besten Hits. Zum Beispiel Rosie und Bruno Mars mit guter Laune.
0: Und während ihr schon einen richtigen Kraftakt hinter euch habt, nämlich das letzte bisschen Zahnpasta aus der Tube drücken, gibt's jetzt die Entspannung. Taylor Swift für euch zum Start in die neue Woche.

0: Na, wenn das nicht der Klock-Klock war.
1: Ich glaube, er war es wirklich.
0: Over.
1: Oder sie war es.
0: Also schlafen ist over, schlafen ist vorbei. 6.11 Uhr, schönen guten Morgen,
1: guten Morgen
0: am Montag. Hier ist eure RT1 Morgenshow. Wir freuen uns, dass ihr mit dabei seid. Und am Wochenende war echt viel los, gell? Mhm. Also jetzt nur mal zum Beispiel. Winzerfest in Gundelfingen, dann war der Halbmarathon in Friedberg und vielleicht wart ihr auch beim FCA-Spiel gegen Leverkusen. Es ist einfach viel los.
1: Schon.
0: Ja, bei uns ist es so. Wir wollen ja auch wissen, was wir privat so am Wochenende gemacht haben. Aber einfach so erzählen, das ist ja viel zu langweilig.
1: Kann ja jeder,
0: das
1: oder?
0: Kann jeder.
1: Deswegen gibt's immer montags unseren Wochenend-Soundcheck. Also der Stürmer und ich, wir nehmen ein Geräusch mit dem Handy auf und dann raten wir zusammen, was das gewesen sein könnte. Und es klingt dann zum Beispiel so.
0: Ich habe heute ein ganz großes Problem, weil ich eigentlich am Freitag dir schon erzählt habe, was ich am Wochenende mache. Und wenn du es jetzt nicht weißt, dann bin ich persönlich beleidigt,
1: oh,
0: weil dann heißt es immer, die Männer hören nie zu.
1: Oh Gott.
0: Wir probieren es mal,
1: no pressure. Ich weiß es.
0: Was? Was?
1: Du hast deinen Pool abgelassen.
0: Bingo! Das hört mir doch zu. Sehr schön. Ja, was ich dieses Wochenende so gemacht habe, das ist super interessant. Bin gespannt, ob du drauf kommst.
1: Okay.
0: Ich habe nämlich ein Geräusch aufgenommen, das können nur wenige ausgewählte Menschen erzeugen. Du kannst es nicht erzeugen.
1: Ich kann es nicht.
0: Nein, du kannst es nicht.
1: Nee?
0: Nein, auf... Nee,
1: auf
0: geht
1: gar
0: nicht.
1: Keinen Fall.
0: Nein, es geht nicht.
1: Wow.
0: Was es ist, das hört ihr gleich nachher um kurz nach 7 bei eurem Hitradio RT1.

0: Viertel nach sechs ist es. Hier ist euer Hitradio RT1, das kurze Update aus dem RT1-Verkehrscenter. Neuer Blitzer in Augsburg in der Berliner Allee, Höhe Schlachthof am Lerchenweg. Im Bernkeller wird auch geblitzt. Dann haben wir noch die Donauwörterstraße einwärts mit dem Blitzeranhänger und in Friedberg in der Eichacher Straße. Da steht auch noch einer. Berufsverkehr läuft noch. Gute Fahrt.
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2: Montagmorgen, da gibt es zwei Arten von Menschen. Die schon wach und total motiviert sind. Und die anderen, die noch auf den ersten Kaffee warten.
0: Ja, wo hörst du dazu?
2: Ich glaube, ich wäre wach nach dem ersten Kaffee.
0: So ist es.
2: Wir bringen euch entspannt rein mit One Republic.

0: 20 nach 6, guten Morgen mit eurer RT1 Morgenshow.
1: Guten Morgen.
0: Und so schnell geht's dann wieder. Zack, aus, vorbei. Das war's für dieses Jahr. Der Plärrer ist rum.
1: Mhm.
0: Ende Gelände. Wie Wahnsinn. Hat's euch denn so gefallen dieses Mal?
2: Essen, Trinken, gute Laune, die sind alle gut drauf. Man hat eine gute Zeit zusammen.
3: Es macht einfach extrem viel Spaß und gerade hier im Bierzelt ist immer einfach eine gute Stimmung.
1: Gefühlt war der Plärrer wirklich unser zweites Wohnzimmer. Mhm. Gut zwei Wochen haben wir nämlich mit euch gefeiert, egal ob live aus dem Plärrer-Studio, beim Bullriding oder der Plärrer-Gaudi. Ha, herrlich war es, es hat Spaß gemacht.
0: So, wir freuen uns schon, wenn es dann wieder losgeht. Auf dem Osterplärrer.
1: Oh ja.
0: Und der ist in genau 195 Tagen oder 27 Wochen. Merkt euch einfach, 28. März.
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11: So, die Sonne kommt heute auch nicht so richtig aus dem Bett raus. Erst viele Wolken, stellenweise regnet es auch noch ein ganz kleines bisschen, aber nachmittags spätestens lockert es dann auf. 21 Grad die Top-Temperaturen, morgen noch freundlicher und sogar noch ein Ticken wärmer.
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11: Fabian Schütz, schönen guten Morgen.
13: Guten Morgen.
14: Guten Morgen.
11: Unser deutscher Tennisstar Alexander Zverev hat in der Nacht bei den US Open seinen zweiten Grand-Slam-Titel geholt. Und das Lustige ist, der hat es selber gar nicht gemerkt.
13: Ja, der hatte den entscheidenden Matchball gegen den US-Amerikaner Ben Shelton gerade verwandelt. Die Schiedsrichterin hat ihn schon als Sieger ausgerufen, aber er ist immer noch so im Tunnel gewesen, nimmt sich den nächsten Ball, geht wieder zur Grundlinie, um Aufschlag zu machen und checkt erst, als auf seiner Bank schon die Arme jubelnd hochgerissen werden. Verdammt, ich habe das Ding gewonnen. Der Hamburger Zverev ist damit bei den Männern erst der zweite deutsche Tennisspieler nach Boris Becker, der die US Open gewonnen hat.
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15: 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Anwohner in Buchloe hören immer wieder lautes Dröhnen. In den sozialen Medien gibt es teils wilde Spekulationen, wo es herkommt. Jetzt ist klar, es kommt von den Bahngleisen. Auf der Strecke zwischen Buchloe und München laufen gerade Bauarbeiten. Dafür kommt laut AZ ein System zum Einsatz, das Bauarbeiter warnen soll, wenn ein Zug kommt. Die sogenannte Rottenwarnanlage passt sich dabei an die Umgebung an. Je lauter es gerade ist, desto lauter das Dröhnen. Laut Bahn steht die Sicherheit der Bauarbeiter an erster Stelle.
13: Demokratie verteidigt man am besten, indem man die Probleme löst, die aus Sicht der Bevölkerung da sind. Das sagte Bayerns Ministerpräsident Markus Söder bei der Klausur des CSU-Vorstands und warnte nochmal, dass die Regierung nicht scheitern dürfe. Reformen müssten jetzt schnell vorangebracht werden, weil Stillstand der beste Treibstoff für die AfD sei, so Söder weiter. Am Wochenende wird in Mecklenburg-Vorpommern schon der neue Landtag gewählt. Auch hier liegt die AfD bereits vorn. Das Originalcover des Comics Asterix bei den Briten ist für 1,5 Millionen Euro versteigert worden. Zu sehen ist, wie Asterix und Obelix vor Rugby-Spielern flüchten. Die Summe ist deshalb so erstaunlich, weil gerade mal 200.000 Euro erwartet wurden. Der Käufer zahlte dann gut das Siebenfache.
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16: Berliner Allee in Augsburg, da wird geblitzt. Höhe Schlachthof im Lerchenweg auch noch. Dann haben wir Friedberg, die Eicherer Straße, beide Richtungen. Und Lauingen, Herzog-Georg-Straße, da steht jeweils ein Blitzeranhänger.
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16: Dichter Berufsverkehr mit Stau auf der B17 von Landsberg Richtung Augsburg und zwar ab der Ackermannstraße.
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16: Hallo zusammen.
11: Hi, guten Morgen.
16: Alle Eltern, ich sag's wie es ist, kotzen heute, weil sie wahrscheinlich wieder arbeiten müssen und die Kinder ja noch einen Tag schulfrei haben.
11: Das stimmt.
16: Geht ja immer am Dienstag los. Das liegt wohl daran, dass am Montag immer so Lehrerkonferenzen sind und da ist halt einfach kein Platz für Schule, weil die sich erst besprechen müssen nach den Sommerferien.
11: Oh,
16: und das könnte man doch aber auch ein bisschen früher machen, so einen Tag früher. Und ich sag's ja nur, weil
11: die jetzt Eltern sehen das so, ja.
16: Die Eltern müssen ja jetzt wieder dafür sorgen, dass Oma oder Opa oder
11: stimmt,
16: wie auch immer, da muss ein Tag länger Urlaub nehmen. Ist ja
11: naja, wurscht. Aber die Kinder freut's.
16: Denen ist das sowieso egal.
11: Rein in den Montag jetzt mit 3 Hits am Stück und da haben wir ordentlich Sommersound für euch. Wir verlängern eure Sommerferien jetzt mit Shakira und Daida.

0: 19 Minuten noch, dann ist es 7. Ihr hört eure RT1 Morgenshow.
1: Ja, servus beieinander.
0: Am Montag, den 14. September. Mhm. Also morgen ist soweit, gell? Mhm. Morgen geht die Schule wieder los.
1: Ja, man muss aber heute, wie jedes Jahr eigentlich, heute an eine Sache denken, wenn man Schulkinder zu Hause hat. Mhm. Hört bitte genau hin, was mir und meinem Sohn Oskar letztes Jahr passiert ist. Es geht um die Brotzeitdose.
2: Magst du es aufmachen?
3: Nein.
2: Mach's auf.
3: Ich glaube nicht.
2: Okay, dann los. Ach du. Was ist das?
3: Ich glaube, das war ein Apfel, oder?
2: Ach du Scheiße, das staubt ja, oder?
0: Also der war schon so weit, der Apfel, dass er einfach nur noch Staub war quasi.
1: 6 Wochen eigenes Leben entwickelt.
0: Oh Gott, also am besten heute nochmal alles kontrollieren, damit es morgen dann auch läuft mit der Brotzeitdose. Eieiei. Ihr hört RTL 1, guten Morgen.

0: Blitzer aktuell in Augsburg in der Berliner Alleehöhe Schlachthof am Lerchenweg im Bärenkeller. Donauwörterstraße einwärts in Augsburg, da steht der Blitzeranhänger Friedberg-Eichacher Straße und Lauingen Herzog-Georg Straße. Und es gab einen Unfall auf der B17 von Landsberg Richtung Augsburg und zwar vor dem Kurbelweg. Der Stau geht schon zurück bis nach Stadtbergen. Hier dauert's noch ein bisschen länger.
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2: Stress können wir nie gebrauchen, aber erst recht nicht am Montagmorgen.
0: Nein.
2: Deshalb stressen wir jetzt mal runter mit Harry Styles. Yes,

0: 10 vor 7 ist es. Hier ist eure RT1 Morgenshow. Hallo.
1: Guten Morgen.
0: Ich war jetzt 3 Wochen im Urlaub und ich sage euch eins, ich habe euch natürlich vermisst.
1: Wir dich auch.
0: Aber ich hätte noch eine Woche länger machen können.
1: Das verstehe ich.
0: Oder 2. Also wer heute auch, so wie ich, das erste Mal wieder arbeitet, der sagt das natürlich genauso.
1: Wie war der Urlaub? Gut, aber zu kurz, gell? So ist es doch.
0: Das ist so.
1: Es muss ja gar nicht sein, weil wir verlängern euren Sommer.
0: Richtig.

0: Cocktail inklusive herrlich wird's.
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18: Heute in der Früh sind noch recht viele Wolken unterwegs. Stellenweise tröpfelt es noch so ein kleines bisschen. Aber an sich wird der Montag heute ganz freundlich. Sonne und Wolken im Wechsel. 21 Grad Top-Temperatur. Morgen noch freundlicher und ein Ticken wärmer.
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19: Fabian Schütz, guten Morgen.
20: Guten Morgen, servus.
19: Morgen geht die Schule wieder los. Das Problem nach den Ferien ist ja immer, dass man wieder früh aufstehen muss. Mhm. Aber es gibt ja noch andere Dinge, die da nicht so gut sind.
20: Ja, genau. Unsere Schüler, die schlafen grundsätzlich immer schlechter. Das zeigt eine Umfrage der DRK-Versicherung. Ab der 5. Klasse sind es gut die Hälfte, die unter Schlafstörungen leiden. Experten haben da soziale Medien im Verdacht, weil die Kids oft noch bis kurz vorm Einschlafen durch die Timeline scrollen oder sich Videos reinziehen. Das hilft demnach nicht, um gesund zu schlafen und fit aufzuwachen. Gut 40% fühlen sich dann einmal die Woche richtig erschöpft. Helfen kann da eine Stunde vor dem Schlafengehen das Handy wegzulegen.
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3: Großeinsatz für die Feuerwehr in Boos. Das Tennisheim ist am frühen Sonntagmorgen komplett abgebrannt. Zeugen hatten das Feuer beim Vorbeifahren entdeckt und den Notruf gewählt. Als die Feuerwehr ankam, stand das Sportheim schon komplett in Flammen. Über 50 Feuerwehrleute waren vor Ort, zu retten war aber nicht mehr viel. Verletzt wurde bei dem Brand aber niemand. Der Sachschaden liegt laut Polizei bei rund 75.000 Euro. Warum das Feuer ausgebrochen ist, ist noch unklar. Die Kripo Memmingen hat jetzt die Ermittlungen übernommen.
20: Unser Nachbarland Polen macht sich Sorgen um seine Sicherheit. Russland hat offenbar einen Zug nach Warschau unter Beschuss genommen. Verletzte gab es keine. Heute finden deshalb Dringlichkeitsgespräche statt, wie mit den Provokationen auch in Zukunft umgegangen werden soll. Polen grenzt ja an der Ukraine. Das Land wurde zuletzt von Russland wieder verstärkt angegriffen. In der Fußball-Bundesliga gibt's bereits am dritten Spieltag die erste Trainerentlassung. Gladbach feuert Eugen Polanski. Die Borussia steht noch ohne Punkte da und ging gegen Freiburg mit 5:0 regelrecht unter. Der FC Bayern München rettete dagegen am Abend kurz vor Ende den Sieg gegen Aufsteiger Elversberg und gewann noch 2:1 dank Topstürmer Harry Kane.
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19: Ich hab sie vermisst im Urlaub, die Meraner Straße in Augsburg. Ich sag's euch ganz ehrlich, besonders da am Sportplatz. Da wird auch jetzt wieder geblitzt.
18: Toll.
19: Ja, also ohne das geht's gar nicht. Eichach-Ecknach, die Augsburger Straße ist auch wieder gern mit dabei und der Lerchenweg sowieso. Dann haben wir noch Blitzeranhänger in Augsburg in der Donauwörterstraße. Dann haben wir noch Eichacher Straße, beide Richtungen und Herzog-Georg-Straße in Lauingen.
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19: B17 Landsberg Richtung Gersthofen-Nauf. Es hat einen Unfall gegeben und zwar vor der Ausfahrt Kobelweg. Der Rückstau schon bis nach Göggingen, bis zur Wertach auf jeden Fall mal. Bitte langsam ranfahren, da dauert es heute Morgen länger.
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19: Hallo zusammen, guten Morgen.
18: Schönen guten Morgen.
19: Ihr kennt alle die Tennisspieler, wenn die so ein wichtiges Match gewinnen, ja, dann jubeln die, fallen auf die Knie, liegen am Boden, können es nicht fassen.
18: Ja.
19: Und bei Alexander Zverev, unserem deutschen Superstar, hat es gestern ein bisschen anders ausgeschaut. Der hat das Finale der US Open gewonnen, weil der entscheidende Ball vom Gegner halt ins Aus ging.
22: Game, Submatch, Zverev.
19: Ja, und er wollte eigentlich weiterspielen, weil er es nicht gecheckt hat, dass
18: so
19: das Spiel
18: im
19: aus
18: Fokus
19: war.
18: Fokus und so konzentriert, großartig.
19: Super.
18: Ihr gewinnt jetzt auf jeden Fall die Wecker Open. Ordentlich Power mit Huntricks und Golden.

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1: 7:10 haben wir es schon wieder. Am Montag, 14. September. Guten Morgen.
2: Schönen guten Morgen.
1: Eure RT1 Morgenshow. Und bei uns ist es so, das habt ihr bestimmt schon mitbekommen. Wir wollen ja wissen, was wir am Wochenende so gemacht haben. Mhm. Aber einfach erzählen ist uns zu langweilig.
2: So ist es. Deswegen gibt es immer montags unseren Wochenend-Soundcheck. Der Stemmer und ich, wir nehmen mit dem Handy ein Geräusch auf und raten dann zusammen, was das so gewesen sein könnte.
1: So, und jetzt dürft ihr mit Ramona zusammen raushören, was ich am Wochenende gemacht habe, beziehungsweise was das für ein Geräusch ist. Und ich habe vorhin schon großartig angekündigt, dieses Geräusch können nur ganz, ganz wenige Leute erzeugen, unter anderem ich.
2: Und ich nicht.
1: Du nicht. Achtung, wir hören mal rein.
2: Ja. Was?
1: Nochmal?
2: Ja. Ich weiß es.
1: Was?
2: Also pass auf, ich dachte zuerst, es hat was mit Pizzateig zu tun.
1: Nein.
2: Hat es aber nicht.
1: Nein.
2: Ich weiß aber, dass am Wochenende der FC Augsburg gespielt hat gegen Leverkusen.
1: Nein.
2: Du bist Stadionsprecher und du hast die Zirbelnuss gerieben. Und deswegen können das nur ausgewählte Menschen, weil die ist am Abgang, am Aufgang. Wo ist die Zirbelnuss?
1: Also ich muss dir erstmal applaudieren.
2: Danke.
1: Das ist das erste Mal, dass du das Geräusch genau geortet hast und weißt, was ich gemacht habe und du weißt auch wo. Also für alle, die es nicht wissen, der FC Augsburg hat einen Spielertunnel. Da kommen die Spieler vor dem Spiel runter. Das ist ganz neu gestaltet, das ist im Römer-Style toll.
2: Aus, ja.
1: Und unten ist, also es ist so ein Treppengeländer und unten an dem Treppengeländer ist eine Zirbelnuss. Das Wahrzeichen von Augsburg. Und die reibe ich jedes Mal, wenn ein Heimspiel ist, reibe ich die vorher und streichel die so ein bisschen. Soll Glück bringen. Bis jetzt hat es immer geklappt. Ramona, ich glaub's nicht.
2: Dann bin ich gespannt, ob du auf mein Geräusch kommst. Ja. Das hören wir gleich in 10 Minuten hier bei Hitradio RT1.

0: Welchly Arms on Legendary. 7:15 haben wir es gleich. Hier ist euer Hitradio RT1 mit dem Update aus dem RT1 Verkehrscenter. Geblitzt wird in Eichach-Eck nach Augsburger Straße. Dann in Augsburg der Lerchenweg im Bärenkeller, die Meraner Straße in Lechhausen. Wie immer beim Sportplatz, heute stadteinwärts. Die Donauwörterstraße gemeldet mit einem Blitzeranhänger. Höhe FCA Campus und Berliner Allee, Höhe Schlachthof. Ansonsten haben wir noch Rückstau auf der B17 von Augsburg Richtung Gersthofen. Vor der Ausfahrt Kobelweg ist die Unfallstelle geräumt. Die Stauungen lösen sich hoffentlich langsam auf.
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2: Die wichtigste Anlaufstelle ist heute auch mal wieder die Kaffeemaschine. Und der Hit wirkt eigentlich genauso gut. Olivia Rodrigo und Drop Dead.

0: euch, denn gleich spielen wir euch die aktuelle von Nico Santos, All-Time High. Ihr hört Hitradio RTL 1. Einen wunderschönen guten Morgen.
1: Guten Morgen.
0: 20 nach 7 ist es. Und bei uns ist es so, wir wollen natürlich wissen, was der andere so am Wochenende gemacht hat. Aber wir erzählen uns das nicht so einfach.
1: Es gibt montags immer unseren Wochenend-Soundcheck. Ramona und ich nehmen ein Geräusch auf mit dem Handy, es geht ja easy. Und dann raten wir alle zusammen, was das dann gewesen sein könnte. In dem Fall ich jetzt.
0: Genau, hör mal gut zu.
1: Du hast ein tolles Geräusch, bin so gespannt. Komme ich drauf oder nicht? Kleiner Spoiler?
0: Könnte sein. Ich habe noch einen Tipp, aber jetzt erstmal reinhören.
1: Okay, Achtung. Ja, das ist ja relativ einfach.
0: Echt, oder?
1: Natürlich.
0: Na dann, sag mal.
1: Du gehst einen mit Treppen bestückten Berg rauf und ich würde sagen, das klingt so, als wenn der Berg in Heidelberg wäre.
0: Du hast meine Instagram-Story geguckt, gell? Oh Mann, oh.
1: Stimmt das?
0: Ja, richtig. Ich war in Heidelberg mit einer Freundin und bin den Königsstuhl rauf und da geht die Himmelsleiter rauf. Das sind 1200 Stufen und wir haben uns da hochgequält, schön entspannt und haben dann die Aussicht auf den Neckar genossen.
1: So, und deswegen dürfen wir uns jetzt gegenseitig die Instagram-Stories nicht mehr anschauen, weil du hast ja bei mir auch gesehen, dass ich die Zirbelnuss gerieben habe. Fertig, aus.
0: Oh Mann, oh, das ist doch gemein. Das dürfen wir nicht mehr machen.
1: Wir haben beide das Geräusch komplett erraten. Toll,
0: ja,
1: toll. Jetzt müsst ihr uns auf Instagram folgen, gell?
0: Ja.
1: Dann wisst ihr es auch sofort. Hier ist RTL 1, hallo.

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3: Teilweise sind noch sehr dichte Wolken unterwegs. Spätestens zum Nachmittag lockert es aber auf. 21 Grad die Top-Temperatur. Morgen noch mal ein Ticken freundlicher und auch noch ein Ticken wärmer.
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4: Fabian Schütz, guten Morgen.
5: Guten Morgen.
3: Morgen.
4: Notruf bei der Polizei in Kempten. Ein Wanderer im Allgäu wurde von einem Bär verfolgt.
5: Ja, das dachte zumindest der Anrufer. Der Polizist, der konnte aber gleich am Telefon erkennen, dass das vermeintliche Bärengebrüll im Hintergrund das Brunftröhren von Hirschen war. Die Polizei Kempten konnte den Wanderer nahe der österreichischen Grenze dann beruhigen, dass er sich keine Sorgen machen muss. Im Juli hatte er eine angebliche Bärensichtung für Aufregung gesorgt. Dann stellte sich anhand des Codes raus, es war nur ein Dachs.
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6: 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Anwohner in Buchlohe hören immer wieder lautes Dröhnen. In den sozialen Medien gibt es teils wilde Spekulationen, wo es herkommt. Jetzt ist klar, es kommt von den Bahngleisen. Auf der Strecke zwischen Buchlohe und München laufen gerade Bauarbeiten. Dafür kommt laut AZ ein System zum Einsatz, das Bauarbeiter warnen soll, wenn ein Zug kommt. Die sogenannte Rottenwarnanlage passt sich dabei an die Umgebung an. Je lauter es gerade ist, desto lauter das Dröhnen. Laut Bahn steht die Sicherheit der Bauarbeiter an erster Stelle.
5: Demokratie verteidigt man am besten, indem man die Probleme löst, die aus Sicht der Bevölkerung da sind. Das sagte Bayerns Ministerpräsident Markus Söder bei der Klausur des CSU-Vorstands und warnte nochmal, dass die Regierung nicht scheitern dürfe. Reformen müssten jetzt schnell vorangebracht werden, weil Stillstand der beste Treibstoff für die AfD sei, so Söder weiter. Am Wochenende wird in Mecklenburg-Vorpommern ja der neue Landtag gewählt. Auch hier liegt die AfD bereits vorn. Immer mehr Entwickler warnen vor den Gefahren künstlicher Intelligenz. US-Präsident Donald Trump lehnt eine langsamere Entwicklung aber ab. Er sagte, hinter der Forderung stünden negative Kräfte. Sogar Tech-Milliardär Elon Musk warnt inzwischen vor der schnellen Entwicklung. Zuvor hatten Chefs von OpenAI und Anthropic gewarnt, dass KI den Menschen gefährlich werden kann.
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4: 7 Uhr und genau 32 zwischen Meitingen und Langenreichen wird geblitzt. Augsburg, Meraner Straße am Sportplatz, Stadt einwärts heute. Lerchenweg im Bärenkeller. Eichach-Eckmach habe ich noch für euch, die Augsburger Straße. Und in Augsburg noch die Berliner Allee, die dürfen wir nicht vergessen, Höhe Schlachthof.
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4: Im Moment gibt es Behinderungen nach einem Unfall auf der Ackermannstraße stadtauswärts und zwar kurz vor der Abfahrt zur B17 Richtung Gersthofen hoch. Sonst normaler Berufsverkehr.
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4: Guten Morgen.
3: Wunderschönen guten Morgen. Heute ist es soweit. Endlich sind auch bei euch wieder alle da.
7: Guten Morgen, Kollegen. Ich bin auf dem Weg zur Arbeit. Sehr zufrieden.
4: Bestimmt auch bei der Molkerei Gropper in Bissingen sind die. Die hören uns nämlich jeden Morgen. Ganz liebe Grüße. Und weißt, was toll ist? Die haben bestimmt den Kaffee mit Milch for free.
3: Ja, ganz sicher.
4: Wenn nicht da, wo sonst. Ja, eben. Und zur ersten Tasse im Büro oder daheim gibt's jetzt für euch Tiffany Aris bei Hitradio RT1. Wir spielen euch die besten aktuellen Hits. Hier ist Vertigo.
3: Schönen Start in die neue Woche. Ja.

0: 20 Minuten vor 8, hier ist Hitradio RT1 und wer so wie ich heute aus dem Sommerurlaub wieder da ist, der merkt, wie schnell das jetzt alles vorbei ist.
1: Also was vorbei?
0: Naja, also es wird jetzt super, super früh dunkel.
1: Ja.
0: Und man merkt dann auch, dass der Sommer so langsam in den endlichen Zügen ist, wenn am Samstag wieder die Wiesen angezapft wird.
1: Ach Gott, ist schon wieder soweit.
0: Das ist ja auch. Und es gibt noch ein Highlight in dieser Woche. Die Pussycat Dolls. Die haben sich wieder zusammengefunden und die geben Konzerte in München.
1: Und zwar heute.
0: Ja.
1: Es ist richtig der Hammer. Geballte Frauenpower auf der Bühne in der Olympiahalle. Und wir haben gesagt, wenn ihr nicht mit dabei sein könnt, dann bringen wir euch die Pussycat Dolls ins Radio.
0: Fall.
1: Viel Spaß mit ihrem Erfolgshit Don't Share bei Hitradio RT1.
0: Okay. Okay. Yeah, yeah.

0: Sag mal, war bei den Pussycat Dolls oder ist sie nicht dabei? Scherzinger Nicole?
1: Scherzinger Nicole ist da natürlich dabei.
0: Also für mich, als ich den Namen das erste Mal gehört habe, Scherzinger Nicole, die kommt für mich aus Eichstätten.
1: Scherzinger Nicole.
0: Ja, kennst du nicht die Scherzinger Nicole? Ah. Die ist 100 pro aus Eichstätten. Das geht gar
1: Tochter
0: nicht anders.
1: Tochter vom Dingdruck.
0: Frellig. Augsburg, Rupplerstraße Richtung Hauenstädter Straße. Da wird geblitzt aktuell. In der Meraner Straße auch am Sportplatz statt einwärts. Dann zwischen Meitingen und Langenreichen. In Lauingen, Herzog-Georg-Straße ist der Blitzeranhänger. Und in Eichach-Eggnach in der Augsburger Straße wird auch noch geblitzt.
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1: Und wir liefern den extra Push, den ihr am Montagmorgen braucht. Save me tonight. Hier sind J-Lo und David Guetta.

0: 9.48 Uhr, hier ist eure RT1 Morgenshow. Hallo am Montag.
1: Guten Morgen.
0: Es war schon immer so und es wird wohl auch immer so bleiben, dass die Schüler nicht am Montag wieder in die Schule gehen nach den Sommerferien, sondern am Dienstag.
1: Ja, die Schüler finden das natürlich cool, aber die Eltern finden es ätzend.
0: Ja, natürlich, weil du musst entweder den Tag Urlaub auch noch nehmen.
1: Richtig.
0: Oder du musst jemanden organisieren.
1: Ganz genau.
0: Das Kultusministerium sagt, es hat schulorganisatorische Gründe. Unter anderem gibt es so Nachprüfungen vor den Schulbeginn wieder. Okay. Das heißt, da kommen die Ergebnisse. Und dann gibt es die Jahresanfangskonferenz. Ich bin ja kein Lehrer. Ich kenne mich da nicht aus. Anscheinend muss das wirklich sein. Und unter anderem hat es auch was mit dem Rückreiseverkehr zu tun. Das halte ich allerdings für ein bisschen schwachsinnig. Ehrlich gesagt, ein Schulbeginn am Dienstag soll die Nerven schonen.
1: Echt,
0: weil man dann besser nach Hause kommt. Aber fährst du am heutigen Montag, am letzten Ferientag, nach Hause, damit du morgen wieder... Nee, machen wir doch.
1: Die wenigsten werden das machen, glaube ich.
0: Na gut, wie auch immer, morgen geht's dann los. Und wir begleiten euch heute in die neue Arbeitswoche mit ganz viel Musik. Was haben wir noch dabei? Kygo, Michael Patrick Kelly und Sophie and the Giants jetzt bei RT1.

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15: Heute gibt's einen Sonne-Wolken-Mix bei 21 Grad Top-Temperaturen. Morgen geht's mit den Temperaturen noch ein Stückchen weiter nach oben um die 24 Grad.
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15: Fabian Schütz, schönen guten Morgen.
16: Guten Morgen.
17: Guten Morgen.
15: Unser deutscher Tennisstar Alexander Zverev hat in der Nacht bei den US Open seinen zweiten Grand Slam-Titel geholt. Und das Lustige ist, der hat selber gar nicht gemerkt.
16: Ja, der hatte den entscheidenden Matchball gegen den US-Amerikaner Ben Shelton gerade verwandelt. Die Schiedsrichterin hat ihn schon als Sieger ausgerufen, aber er ist immer noch so im Tunnel gewesen, nimmt sich den nächsten Ball, geht wieder zur Grundlinie, um Aufschlag zu machen und checkt erst, als auf seiner Bank schon die Arme jubelnd hochgerissen werden. Verdammt, ich habe das Ding gewonnen. Der Hamburger Zverev ist damit bei den Männern erst der zweite deutsche Tennisspieler nach Boris Becker, der die US Open gewonnen hat.
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18: 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Großeinsatz für die Feuerwehr in Boos. Das Tennisheim ist am frühen Sonntagmorgen komplett abgebrannt. Zeugen hatten das Feuer beim Vorbeifahren entdeckt und den Notruf gewählt. Als die Feuerwehr ankam, stand das Sportheim schon komplett in Flammen. Über 50 Feuerwehrleute waren vor Ort, zu retten war aber nicht mehr viel. Verletzt wurde bei dem Brand aber niemand. Der Sachschaden liegt laut Polizei bei rund 75.000 Euro. Warum das Feuer ausgebrochen ist, ist noch unklar. Die Kripo Memmingen hat jetzt die Ermittlungen übernommen.
16: Viele nutzen ja Apps von Supermärkten oder Discountern, um Geld zu sparen. Verbraucherschützer klagen jetzt aber gegen die Lidl-App. Demnach werden ältere oder körperlich beeinträchtigte Menschen ausgegrenzt und benachteiligt, weil sie die Apps oft nicht nutzen können. Ähnliche Klagen gegen Netto oder Penny sind aber bereits schon vor Gericht gescheitert. Dagegen haben die Verbraucherschützer aber nochmal Einspruch eingelegt. Erste Experten fürchten, dass es nicht mehr lange dauert, bis die Spritpreise an der 3-Euro-Marke kratzen. Wegen der Kämpfe im Nahen Osten zwischen Houthi-Rebellen und dem Jemen ist der Ölpreis nochmal kräftig gestiegen. Bislang liegt der Spritrekord in Deutschland bei 2,45 Euro.
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17: 8:02. Es wird geblitzt in Augsburg in der Rumplerstraße zur Hornstetter. Meraner Straße beim Sportplatz stadteinwärts. Donauwörterstraße einwärts, da ist ein Blitzeranhänger. Berliner Alleehöhe, Schlachthof und im Lerchenweg. Dann neu reingekommen, Bobingen, die Werthachstraße. Lauingen, Herzog-Georg-Straße zwischen Meitingen und Langenreichen ist aktiv. Ein Blitzer aufgebaut. Und in Eichach-Eggnach in der Augsburger Straße.
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17: Im Moment ganz normaler Berufsverkehr. Keine Riesenstaus, das ist schön, gute Fahrt.
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17: Hallo, guten Morgen.
15: Guten Morgen, servus.
17: Vielleicht seid ihr auch, wie ich, aus dem Urlaub wieder zurückgekommen. Das Wichtigste, was ich am ersten Arbeitstag immer wieder checke, ist, habe ich das Passwort noch für den PC?
15: Hat's geklappt?
17: Hat funktioniert, Gott sei Dank. Und jetzt gibt's für alle ganz viel Musik. Katy Perry. Haben wir gleich für euch mit Firework.
15: Und während bei euch vielleicht gerade der PC hochfährt oder ihr die ersten Kollegen wieder abklatscht, ganz viel Energie und gute Laune mit ihm. Mr. Alex Warren und Fever Dream, wir wünschen euch einen guten Start in diese

0: Schönen guten Morgen.
1: Hi.
0: 8:10 ist es. Und morgen um diese Uhrzeit sind die Schüler und die Schülerinnen alle schon wieder in der Schule. Die Ferien sind vorbei, Schule geht los.
2: Genau, aber einen Tag vorher, also am letzten Ferientag, müssen alle an eine Sache denken, besonders die Eltern. Ja, es geht um das, was im Schulranzen drin ist.
0: Ja.
2: Den Schulranzen hat man eventuell vor 6 Wochen irgendwo hingestellt.
0: In die
2: und
0: Ecke gepfeffert.
2: Hat eine Sache vergessen. Jetzt hört bitte genau hin, was mir und meinem Sohn Oskar letztes Jahr passiert ist. Ja, es geht natürlich um die Brotzeitdose, was da alles auftauchen kann.
3: Magst du das aufmachen?
4: Nein.
3: Mach's auf.
4: Ich darf nicht.
3: Okay, und los. Ach du. Okay.
4: Glaub,
3: was ist das?
4: Ich glaube, das war ein Apfel, oder?
3: Ach du Scheiße, das staubt ja, oder?
0: Okay. Also ein Apfel, der nicht mal mehr vergammelt war, sondern schon verstaubt.
2: Ja, ein eigenes neues Leben hat er entwickelt.
0: Oh,
2: so schnell geht es. Also vielleicht dann doch noch heute mal in den Schulranzen schauen.
0: Sicher ist sicher.
2: Sucht die Brotzeitdose. Es gibt immer wieder die ein oder andere Überraschung. Hier ist

0: falls noch nicht geschehen, wir fahren euren Morgen jetzt nach oben um 7:45 und schauen auch natürlich ins RT1 Verkehrscenter. Aktuell wird geblitzt in Eichach-Ecknach in der Augsburger Straße zwischen Meitingen und Langenreichen in Bobingen in der Wertachstraße und in Augsburg. Berliner Allee beim Schlachthof, Rumplerstraße Richtung Haunstetter und Meraner Straße am Sportplatz heute statt. Einwärts und in Lauingen in der Herzog-Georg-Straße steht noch ein Blitzeanhänger. Berufsverkehr läuft ganz normal, keine großen Staus. Das ist doch wunderschön. Gute Fahrt jetzt mit Holly Humberstone.
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0: Der Song klingt halt immer nach Urlaub. Kannst du nichts dagegen tun. Shabusi bei RT1, a bar song. Und ich bin ja heute auch den ersten Tag wieder da. Vielleicht ihr ja auch. Mhm. Sommerferien sind ja dann spätestens morgen durch. Und geht's euch auch so? Man vermisst den Sommer so am ersten Tag schon wieder.
1: So das Urlaubsgefühl, gell?
0: Ja, du machst deinen PC an, dann kommen die E-Mails rein und so weiter und so fort.
1: Das ist ja der klassische Spruch, oder? Da fragen dich die Kollegen, und wie war's? Ja. Man denkt sich, schön, aber es ist immer zu kurz.
0: Gefühlt ist eine Stunde Arbeit dann komplett der Killer für 3 Wochen Urlaub.
1: Aber wir ändern das, denn wir verlängern euren Sommer. Mhm. Wie geht's? 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
0: Ja, aber nicht jetzt, sondern nächste Woche.
1: Genau.
0: Also, ihr achtet bitte auf unseren Wir verlängern deinen Sommersound. Der ist ganz einfach rauszuhören. Der läuft halt dann irgendwann so zwischen 2 Songs, gell? Hört ihr ihn? Dann einfach anrufen bei uns und nächste Woche geht's los. Natürlich nur hier bei Hitradio RT1.

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9: Ja, heute gibt's einen Sonne-Wolken-Mix. Angenehme 21 Grad Top-Temperatur. Morgen wird's richtig spätsommerlich. Da scheint die Sonne noch ein Ticken mehr und dann wird's auch wärmer, so rum.
10: Sie scheint wärmer, ja?
9: Ja, 24 Grad morgen.
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10: Fabian Schütz, guten Morgen.
11: Guten Morgen,
9: Morgen,
11: servus.
10: Morgen geht die Schule wieder los. Das Problem nach den Ferien ist ja immer, dass man wieder früh aufstehen muss. Mhm. Aber es gibt ja noch andere Dinge, die da nicht so gut sind.
11: Ja, genau. Unsere Schüler, die schlafen grundsätzlich immer schlechter. Das zeigt eine Umfrage der DRK-Versicherung. Ab der 5. Klasse sind es gut die Hälfte, die unter Schlafstörungen leiden. Experten haben da soziale Medien im Verdacht, weil die Kids oft noch bis kurz vorm Einschlafen durch die Timeline scrollen oder sich Videos reinziehen. Das hilft demnach nicht, um gesund zu schlafen und fit aufzuwachen. Gut 40% fühlen sich dann einmal die Woche richtig erschöpft. Helfen kann da eine Stunde vor dem Schlafengehen das Handy wegzulegen.
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12: Mit Maike Blumenfeld. Anwohner in Buchlohe hören immer wieder lautes Dröhnen. In den sozialen Medien gibt es teils wilde Spekulationen, wo es herkommt. Jetzt ist klar, es kommt von den Bahngleisen. Auf der Strecke zwischen Buchlohe und München laufen gerade Bauarbeiten. Dafür kommt laut AZ ein System zum Einsatz, das Bauarbeiter warnen soll, wenn ein Zug kommt. Die sogenannte Rottenwarnanlage passt sich dabei an die Umgebung an. Je lauter es gerade ist, desto lauter das Dröhnen. Laut Bahn steht die Sicherheit der Bauarbeiter an erster Stelle.
11: In Deutschland werden die Apotheken auch in diesem Jahr weniger. Über 100 haben im ersten Halbjahr schon dicht gemacht. Der Rückgang hat sich aber etwas verlangsamt. Gerade auf dem Land müssen Menschen oft weite Wege zurücklegen, um an Tabletten zu kommen. Die Regierung will mit einer Honorarerhöhung das Apothekensterben jetzt auffangen. Das Originalcover des Comics Asterix bei den Briten ist für 1,5 Millionen Euro in Belgien versteigert worden. Zu sehen ist, wie Asterix und Obelix vor britischen Rugby-Spielern flüchten. Die Summe ist deshalb so erstaunlich, weil gerade mal 200.000 Euro erwartet wurden. Der Käufer, offenbar großer Asterix-Fan, zahlte dann gut das Siebenfache.
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10: Hallo zusammen. Wir schauen auf die Blitzer Augsburg, Berliner Allee, Höhe Schlachthof, Rumplerstraße zur Hauenstädter und Meraner Straße am Sportplatz stadteinwärts. Außerdem noch Eichach-Eckenach, Augsburger Straße zwischen Meitingen und Langenreichen, Lauingen, Herzog-Georg-Straße und Bobingen-Werthach-Straße.
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10: Ganz normaler Berufsverkehr, ab und zu ein bisschen dichter, ansonsten keine großen Staus.
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10: Hallo zusammen.
9: Guten Morgen, hello.
10: So, es ist Montag, der Alltag hat uns wieder. Mhm. Die Ferien sind so gut wie rum. Die Kollegen sind wahrscheinlich auch bei euch wieder fast alle aus dem Urlaub zurück.
9: Also jetzt geht's alles wieder wie normal, ja. Gell? Bei uns auch. Immer montags der Wochenend-Soundcheck. Jeder von uns bringt ein Geräusch aus dem Wochenende mit und wir raten dann gemeinsam, was der andere eigentlich so erlebt hat.
10: Und heute gab's eine kleine Sensation.
9: Oh,
10: was
9: ja.
10: Heißt eine kleine, eine große Sensation. Was los war, verraten wir euch gleich. Nach drei Hits am Stück. Und los geht's mit ganz entspanntem Sound für euren Montag. Hier sind Temper City.

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0: Es könnte sein, dass ihr es nicht gehört habt, aber heute Morgen ist ein kleines Wunder passiert. Ja, ich übertreibe ein bisschen, aber es war trotzdem total kurios.
1: Ja.
0: Hier ist eure RTL1 Morgenschau Montag. Und da gibt's doch immer am Montag unseren Wochenend-Soundcheck. Mhm. Was ist das, wenn ihr noch nie was davon gehört habt? Jeder von uns, also Ramona und ich, bringt ein Geräusch mit, haben wir mit dem Handy aufgenommen und dann versuchen wir rauszubekommen, was der andere am Wochenende so gemacht hat.
1: Und das ist eigentlich super schwierig, aber das Wunder, das heute passiert ist, wir haben beide erraten, was der jeweils andere gemacht hat. Der Grund ist nur sehr lustig.
0: Ja, sagen wir euch gleich, was es war. Das hier ist übrigens mein Geräusch.
1: Was?
0: Nochmal?
1: Ja. Ich weiß es.
0: Was?
1: Ich weiß, dass am Wochenende der FC Augsburg gespielt hat gegen Leverkusen.
0: Nein.
1: Du bist Stadionsprecher und du hast die Zirbelnuss gerieben.
0: Genau, die Zirbelnuss ist im Spielertunnel aufgebaut beim FC Augsburg. Da kommt nicht jeder hin, aber ich schon und ich reibe die immer, damit es Glück bringt.
1: Ja, und da waren wir schon erstaunt, dass ich draufgekommen bin. Und dann ist das hier passiert mit meinem Geräusch.
0: Ja, das ist ja relativ einfach.
1: Echt, oder?
0: Natürlich.
1: Na dann, sag mal.
0: Du gehst einen mit Treppen bestückten Berg rauf und ich würde sagen, das klingt so, als wenn der Berg in Heidelberg wäre.
1: Oh Manno.
0: Stimmt das?
1: Ja, richtig. Und wie konnte das passieren? Hm. Ja, weil wir Deppen beide das in unsere Instagram-Story gepostet haben und es natürlich gesehen haben.
0: Viel Spaß mit Hitradio RT1, jetzt mit Kato und Turn

0: Schönen guten Morgen. Wir haben uns gerade einen Kaffee geholt.
1: Mensch, gibt's ja
0: gar
1: nicht.
0: Habt ihr es gehört? Ich glaube, ihr habt es gehört. Das soll nicht passieren, aber wir haben es jetzt einfach verpennt. So,
1: Ende Gelände.
0: Wir sind mal ganz ehrlich zu euch. Jetzt gibt's auf jeden Fall ganz tolle Musik für euch. Mit Dermot Kennedy.
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11: Ach, wird ein ganz netter Tag heute. Zwar etwas dichtere Wolken, zwischendrin aber immer wieder Sonnenschein bei 21 Grad Top-Temperatur und morgen gibt der Spätsommer nochmal Gas. 24 Grad und ganz viel Sonne.
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12: Mit Fabian Schütz. Guten Morgen. In Deutschland können sich EU-weit die wenigsten Menschen ein eigenes Zuhause leisten. Nur etwas mehr als 40% gehört auch das Haus oder die Wohnung, in der sie leben. Laut Pestel-Institute ist das der niedrigste Wert seit 20 Jahren. Gründe sind demnach hohe Baukosten, schlechte Zinsen und die Wohnungsbaupolitik insgesamt. Mit den Apps von Supermärkten können wir Geld sparen, aber nicht alle. Davon sind die Verbraucherschützer überzeugt und klagen jetzt gegen die Discounter-App von Lidl. Demnach werden besonders ältere oder behinderte Menschen benachteiligt, weil die Apps nicht nutzen können. Klagen gegen Netto oder Penny hatten bislang keinen Erfolg vor Gericht. Erste Experten fürchten, dass es nicht mehr lang dauert, bis die Spritpreise bei uns an der 3-Euro-Marke kratzen. Wegen der Kämpfe im Nahen Osten zwischen Houthi-Rebellen und dem Jemen ist der Ölpreis nochmal kräftig gestiegen. Bislang liegt der Spritrekord in Deutschland bei 2,45 Euro.
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13: Mit Maike Blumenfeld. Ein betrunkener Autofahrer aus Kamlach hat jetzt ordentlich Ärger am Hals. Der 40-Jährige ist am Wochenende beim Linksabbiegen in der Memminger Straße von der Straße abgekommen und einen Hang runtergerutscht. Er konnte sich selbst befreien und wurde nicht verletzt. Seine Freundin ist laut Polizei zum Unfallort geeilt und hat ausgesagt, dass sie gefahren sei. Ein Zeuge konnte den Unfall aber beobachten. Ein Alkoholtest bei dem Mann ergab über 1 Promille. Außerdem hatte er keinen Führerschein. Die Polizei ermittelt jetzt gegen ihn.
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14: Es ist 8:58. Hier sind die Blitzer für euch. Augsburg-Berliner Alleehöhe Schlachthof und andere Richtungen Richtung MAN-Brücke. Dann haben wir Augsburg-Rumpler-Straße Richtung Hauenstädter, Meraner-Straße am Sportplatz einwärts. Außerdem Gersthofen, die Händelstraße, Bobingen, Wertach-Straße, Lauingen, Herzog-Georg-Straße und Eichach-Ecknach, die Augsburger.
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14: Im Moment läuft alles. Gute Fahrt.
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14: Hallo, guten Morgen.
16: Guten Morgen, servus.
14: Hoffentlich kommt der Chef nicht zu euch ins Büro am ersten Arbeitstag und schreit rum, so wie die hier. Nein, das ist ein super Song und den spielen wir euch doch gleich. Imagine Dragons und Natural.
16: Und damit es schön entspannt in diese neue Woche geht, haben wir diesen Sound für euch. Na klar, der Kamerad.
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2: Heute gibt's einen Sonne-Wolken-Mix bei 21 Grad Top-Temperaturen. Morgen legt der Spätsommer nochmal einen oben drauf. Noch mehr Sonne und entsprechend wird's auch wärmer um die 24 Grad.
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3: Es wird geblitzt in Augsburg, Berliner Allee am Schlachthof und in der anderen Richtung auch nochmal unter der MAN-Brücke. Dann Meraner Straße, Höhe Sportplatz, Stadt einwärts und Rumplerstraße Richtung Haunstetter. Außerdem Bovingen, Wertachstraße und Lauingen, Herzog-Georg-Straße.
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3: Alles ganz normal, gute Fahrt.
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6: Die Sonne hat schon Bock, die zieht gleich mal durch zum Wochenstart. 22 Grad die Tagestop-Temperatur. Dazu ein paar freundliche Wolken. Läuft.
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7: Mit Fabian Schütz. Guten Tag. Ein Scheitern der Bundesregierung wäre laut Bayerns Ministerpräsident Markus Söder ein Desaster und ein Elfmeter ohne Torwart für die AfD. Jetzt sollen eingeleitete Reformen lieber schnell umgesetzt werden. Bundesbildungsministerin Karin Prien hat in der ARD eingeräumt, dass Kanzler Friedrich Merz und die Union bislang zu wenig Mitgefühl für die Sorgen der Menschen gezeigt haben. Das soll sich demnach ändern. Am Wochenende sind schon Landtagswahlen in Mecklenburg-Vorpommern. Auch dort führt die AfD die Umfragen derzeit an. In Deutschland können sich EU-weit die wenigsten Menschen ein eigenes Zuhause leisten. Nur etwas mehr als 40% gehört auch das Haus oder die Wohnung, in der sie leben. Laut Pestel-Institut ist das der niedrigste Wert seit 20 Jahren. Gründe sind demnach hohe Baukosten, schlechte Zinsen und die Wohnungsbaupolitik insgesamt. KI-Entwickler treten gerade auf die Bremse und warnen vor schlimmen Folgen für die Menschheit. Auch Tech-Milliardär Elon Musk schließt sich der Entwicklungsbremse an, anders als US-Präsident Donald Trump. Der spricht von nicht näher genannten negativen Kräften, die die Entwicklung ausbremsen wollen. Bayerns Freibäder blicken ab morgen auf eine Rekordsaison. Heute haben unter anderem in Augsburg oder Memmingen die Freibäder ihren letzten Tag. München hat das beste Ergebnis seit 10 Jahren erzielt. Über 1,4 Millionen Menschen kamen, um sich abzukühlen und zu entspannen. In Augsburg waren es fast eine Viertelmillion. Auch Donauwörth meldet eine der besten Saisons seit rund 25 Jahren.
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6: Die neuesten Blitzer stehen bei euch in Landsberg, Spöttinger Straße stadteinwärts, Gersthofen, Händelstraße, Bobingen, die Werthachstraße und Augsburg-Rumpler Straße Richtung Haunstetter Straße.
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6: Ein letztes Mal heute nochmal Ferienfeeling pur auf den Straßen. Das nehmen wir mit. Ab morgen wird das Ganze schon wieder anders ausschauen. Ihr habt freie Fahrt und habt ihr dabei noch etwas gesehen? 08000 96 7 96 7. Danke euch und kommt gut an. Hier ist Julia und der letzte Plärrerabend, der steht uns in den Augen, gell? Da hilft nur eins, weiter feiern, bis es heute Abend endlich ins Bett geht. Und da haben wir was für euch. Save Me Tonight von Jennifer Lopez. 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

Na, das war doch schon mal ein sehr verheißungsvoller Start in die neue Woche. Die Ladies von Flow, Lick It, ganz fresher neuer Sound bei RT1. Guten Morgen auf die Straßen und bitte Augen auf in Augsburg, Gabelsberger Straße und Senkelbach Straße, kennt ihr natürlich direkt neben dem Kurt-Frenzel-Stadion. Bis 11 Uhr üben die Erstklässler dort noch den Schulweg. Danke euch fürs aufmerksame Autofahren und liebe stolze Eltern. Take a deep breath. Ein Riesenabschnitt auch für euch. Ihr befüllt die Schultüten und dazu läuft Somber. Hier ist für euch Undressed.

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5: Mit Markus Sampel. Jede Menge italienisches Flair hat der Abruzzenmarkt in Memmingen verströmt. Dazu gab es auch noch ein Fiat 500-Treffen und erstmals ein Vespa-Treffen. Warum fährt man eigentlich diesen italienischen Roller?
6: Vespa ist ein Lebensgefühl.
7: Ja, ich habe mit 19 schon mal eine Vespa gehabt und die dann als Verkehrsmittel gehabt und jetzt habe ich es als Unterhaltungsmittel.
8: Einfach Italien-Liebhaber zu sein, das Essen und die Natur, die Menschen, die gefallen uns deswegen einfach Italien-Liebhaber.
9: Einfach das deutsche Vita.
5: Rund 2 Dutzend Fiat 500 und 2 Dutzend Vespas haben dann auch noch eine schöne Runde durch die Stadt Memmingen gedreht.
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10: Also wenn schon Montag, dann doch bitte mit diesem sehr angenehmen Spätsommerwetter. 22 Grad die Tagestop-Temperatur. Die Sonne ist da, auch mal ein paar mehr graue Wolken, aber es bleibt trocken.
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10: Geblitzt wird in Landsberg, Spöttinger Straße stadteinwärts, dann noch bei euch in Gersthofen, Händelstraße, Bobingen die Wertachstraße und Augsburg-Rumplerstraße Richtung Haunstetter Straße.
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10: Soweit ist alles ruhig auf den Straßen. Ihr kommt gut durch und seht ihr dabei etwas. 08000 96 7 96 7. Vielen Dank und eine entspannte Weiterfahrt mit One Republic.

Hi, hier ist Hitradio RT1. Wir wünschen euch einen stressfreien Start in die neue Woche und drücken den Mädels von Huntrix fest die Daumen. Nächste Woche wird der MTV Video Music Award verliehen und sie sind nominiert für den Song des Jahres. Das ist der hier, Golden, nur für euch hier bei RT1.

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9: Heute und morgen freuen wir uns über traumhaft schöne Spätsommertage. Heute die Sonne im Mix mit ein paar mehr Wolken und 22 Grad. Morgen sind 25 möglich. Yay!
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10: Mit Fabian Schütz. Guten Tag. Fast 4 Millionen Menschen in Deutschland haben letztes Jahr ihre Strom- oder Gasrechnungen nicht zahlen können. Das meldet das Statistische Bundesamt, sagt aber auch, dass die Zahl leicht gesunken ist. Gerade die Nebenkosten sind für viele eine heftige Belastung. Die sind teils überdurchschnittlich gestiegen. Neben Strom oder Gas fallen so auch Zahlungen für Wasser- oder Müllabfuhr an. Damit die AfD nicht weiter Stimmen gewinnt, soll die Bundesregierung ihre Reformpläne endlich umsetzen. Das fordert unter anderem Bayerns Ministerpräsident Markus Söder. Da die Zustimmungswerte für Bundeskanzler Friedrich Merz auch innerhalb der Partei sinken, fürchten manche ein Scheitern der Regierung. Laut Söder wäre das aber ein Elfmeter ohne Torwart für die AfD. In Deutschland werden die Apotheken auch in diesem Jahr weniger. Über 100 haben im ersten Halbjahr dicht gemacht. Das sind etwas weniger als letztes Jahr um die Zeit. Gerade auf dem Land müssen Menschen oft weite Wege zurücklegen, um an Medizin zu kommen. Die Regierung will mit einer Honorarerhöhung das Apothekensterben jetzt auffangen. Die Gerüchte um einen Bär im Allgäu haben einen Wanderer offenbar so erschreckt, dass er am Wochenende den Notruf der Polizei gewählt hat. Er fühlte sich von einem Bär verfolgt. Doch schon am Telefon konnte die Polizei den Mann beruhigen. Die Geräusche im Hintergrund waren röhrende Hirsche, die auf der Suche nach Weibchen sind. Erst im Juli hat es sich herausgestellt, dass kein Bär im Allgäu unterwegs war. Die verdächtigen Kotspuren stammten von einem Dachs.
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9: Und die Blitzer stehen bei euch in Eichach-Eckenach in der Augsburger Straße, Landsberg, die Spöttinger Straße stadteinwärts, Augsburg-Lerchenweg. Und wen habe ich jetzt dran? Hier ist Julia, hi.
11: Ich bin der Andi, ich hätte einen Blitzer für euch.
9: Na Andi, gerne, wo steht der? Hau raus.
11: In der Berliner Allee, kurz vorm Schlafthof.
9: Ah, der Klassiker. Vielen Dank dir fürs Melden.
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9: Ach super, auf den Straßen ist es alles frei. Habt ihr noch etwas? 08.096.7.96.7. Vielen Dank euch und eine sonnige Weiterfahrt. Ach, was man nicht alles so bei Insta, TikTok und YouTube findet. Natürlich Olivia Rodrigo, aktuell in aller Munde, aber auch ihr heißer Bodyguard. Ladies, schaut euch den mal an. Olivia, dürfen wir uns den mal ausleihen? Ich schreibe ihr mal bei Insta und dazu läuft sie mit Drop Dead.

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0: Der Energy Kick zum Wochenstart mit Christa Sarandi. So ein cooler, gute Laune-Song. Good Old Days bei Hitradio RT1. Und wen habe ich jetzt dran? Hier ist Julia. Hi.
1: Julia, hi, hier ist die Iris. Ich habe einen Blitzer, den ihr vielleicht noch nicht kennt, in Gersthofen, in der Schubertstraße, Ecke Walter-Kollo-Straße. An den Glascontainern steht ein gemeiner, dunkler Caddy. Und da gibt es Fotos, die sehr teuer sind.
0: Das war ja formvollendet. Iris, vielen Dank fürs Melden. Mann, hast du gute Laune für einen Montag. Sei unser Mantra, was pusht dich?
1: Die Sonne kommt raus. Wir haben relativ schöne Aussichten diese Woche und ich gehe heute Abend Tennis spielen.
0: Ach, Sport, ja, das müsste ich auch mal wieder machen, aber zu faul und müde. Ich gebe es ehrlich zu.
1: Da hilft nur Augen zu und durch. Endlich mal anfangen.
0: Ich sag's ja, du bist mein Mantra. Ich danke dir für deine positiven Vibes und ich wünsche dir eine fantastische Woche.
1: Na, das wünsche ich allen, die uns hören.
0: Ich sag's ja, Iris, unser aller Motivationscoach. Danke und für euch jetzt noch mal einen kleinen Pusher. Hier ist Ray Dalton mit Blood Running. Lilian.

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3: Die September-Sonne, die bündelt schon mal ihre Power, startet heute äußerst vielversprechend, auch wenn ein paar Wolken mit dabei sind, das Ganze bei 22 Grad. Morgen freuen wir uns über sonnige 25 Grad, Stand jetzt der schönste Tag der Woche.
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3: So, dann schauen wir mal nach Gersthofen. Schubertstraße, Ecke Walter-Kolle-Straße wird geblitzt. Und noch in Augsburg, Meranerstraße, Höhe Sportplatz stadteinwärts, Lerchenweg und Donauwörterstraße stadteinwärts. Ein Blitzeranhänger, Höhe FCA.
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3: 10 Minuten länger braucht ihr auf der A7 Füssenreute Richtung Ulm zwischen der Durachtalbrücke und Kempten. Ansonsten ist aber alles frei und seht ihr dabei zufällig noch einen Blitzer oder ein Problem auf der Straße. 08000 96 7 96 7 ist die Nummer direkt ins RT1 Studio. Ich freue mich sehr auf euch und schicke euch die Holly Humberstone rüber. Hier ist To Love Somebody. So

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6: Drinnen ist es stickig, draußen ist es frisch. Übergangszeit klassisch, würde ich an dieser Stelle mal betonen. Aber es ist auch spätsommerlich dazu. 22 Grad heute in der Spitze. Morgen sogar noch sonniger und wärmer bei 25 Grad.
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7: Mit Fabian Schütz. Guten Tag. Fast 4 Millionen Menschen in Deutschland haben letztes Jahr ihre Strom- oder Gasrechnungen nicht zahlen können. Das meldet das Statistische Bundesamt, sagt aber auch, dass die Zahl leicht gesunken ist. Gerade die Nebenkosten sind für viele eine heftige Belastung. Die sind teils überdurchschnittlich gestiegen. Neben Strom oder Gas fallen so auch Zahlungen für Wasser- oder Müllabfuhr an. Damit die AfD nicht weiter Stimmen gewinnt, soll die Bundesregierung ihre Reformpläne endlich umsetzen. Das fordert unter anderem Bayerns Ministerpräsident Markus Söder. Da die Zustimmungswerte für Bundeskanzler Friedrich Merz auch innerhalb der Partei sinken, fürchten manche ein Scheitern der Regierung. Laut Söder wäre das aber ein Elfmeter ohne Torwart für die AfD. In Deutschland werden die Apotheken auch in diesem Jahr weniger. Über 100 haben im ersten Halbjahr dicht gemacht. Das sind etwas weniger als letztes Jahr um die Zeit. Gerade auf dem Land müssen Menschen oft weite Wege zurücklegen, um an Medizin zu kommen. Die Regierung will mit einer Honorarerhöhung das Apothekensterben jetzt auffangen. Die Gerüchte um einen Bär im Allgäu haben einen Wanderer offenbar so erschreckt, dass er am Wochenende den Notruf der Polizei gewählt hat. Er fühlte sich von einem Bär verfolgt. Doch schon am Telefon konnte die Polizei den Mann beruhigen. Die Geräusche im Hintergrund waren röhrende Hirsche, die auf der Suche nach Weibchen sind. Erst im Juli hat es sich herausgestellt, dass kein Bär im Allgäu unterwegs war. Die verdächtigen Kotspuren stammten von einem Dachs.
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6: Die neuesten Blitzer stehen in Augsburg in der Rumplerstraße Richtung Haunstädter Straße, Meraner Straße Höhe Sportplatz statt Einwärts und Lerchenweg. Außerdem noch einer bei euch in Gersthofen, Schubertstraße Ecke Walter-Kollo-Straße und noch einer zwischen Meitingen und Langenreichen.
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6: Wir spüren's, Ferienende, es ist schon wieder deutlich voller auf den Straßen, aber alles noch in so einem guten Flow, ja? Ihr kommt aktuell gut durch, entdeckt ihr dabei noch etwas 08.096.7. Vielen Dank euch und gute Fahrt! Hier ist Julia, hi, und nochmal kurz den Schulranzen lüften. Liegt da noch ein Pausenbrot drin, das Beine hat? Oh, das muss ja nicht sein. Morgen kommt ja wieder das Mathebuch rein, ja? Schönen letzten Ferientag, dazu chillt ihr mit Temper City. Hier ist Sel.

Ach, Ray Dalton, du Sonnenschein, das ist so ein Schatz und er hat einen mega freshen neuen Sound am Start mit Go That High in eurer RT1 Playlist. Da wackeln sogar die Äpfel an den Apfelbäumen. Jawohl, Freunde, die wollen auch wieder gepflückt werden. Ich war am Samstag mit Moritz unterwegs Richtung Zoo und wir sind entlang der B300 gefahren und vor allem in den Landkreisen Eicher-Friedberg, Augsburg, Schrobenhausen, da können wir jetzt wieder fleißig Äpfel pflücken und einige machen auch wieder bei der Aktion Gelbes Band mit. Also seht ihr einen Baum mit einem gelben Band direkt am Stamm, dann dürft ihr dort kostenlos und ohne zu fragen einfach pflücken. Mit Hitradio RT1 immer bestens up to date und on top eure Lieblingssongs gleich One Republic mit West Coast und jetzt Sophie and the Giants mit Loser.

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1: Mit Alexander Wohlrab. Man bringt ja vieles mit, wenn man aus fremden Landen wieder nach Hause fliegt. Souvenirs, den tollen Rotwein, der daheim dann nach Essig schmeckt und so weiter. Aber 15 Kilo Süßigkeiten? So viel wollte ein Mann mit in seine Heimat nach Rumänien nehmen, als ihn die Polizei am Flughafen Memmingen kontrollierte. Alles von bekannten Marken, Wert etwa 350 Euro und die Beamten hatten bei der Vernehmung den Verdacht, das könnte wohl alles geklaut sein. Und darum durfte der Mann zwar gegen eine Sicherheitsleistung weiterreisen, die Süßigkeiten allerdings bleiben erstmal hier.
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2: Jetzt entbrennt wieder die Lieblingsdiskussion im Büro. Fenster auf oder Fenster zu? Heute und morgen auf jeden Fall nochmal aufreißen. Da strömt warme Spätsommerluft rein. Heute bei 22, morgen bei sonnigen 25 Grad.
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2: In Augsburg blitzen sie in der Eindlinger Straße stadtauswärts und Rumplerstraße Richtung Hauenstädter Straße. Außerdem noch bei euch in Bobingen in der Wertachstraße, Gersthofen, Schubertstraße, Ecke Walter-Kollo-Straße und noch einer zwischen Meitingen und Langenreichen.
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2: Ihr habt freie Fahrt, fantastisch. Seht ihr dabei noch etwas? Ihr könnt jederzeit WhatsAppen anrufen über die 08000 967 967. Vielen Dank euch. Fenster runter machen. Einige sind noch mit dem Cabrio oben ohne unterwegs. Finde ich fast schon wieder mutig. Bin aber auch eine Kaltduscherin, ja, zugegebenermaßen. Aber fette, sonnige Beats, die brauchen wir jetzt alle. Und die bekommt ihr von Kato. Let's go mit Turn the

Hallo zusammen, wir sind Hitradio RT1 und na, liebe Schulkinder, ihr könnt heute nochmal richtig faul abhängen, gell? Das ist geil. Die Insta-Story vom Urlaub genießen. Hattet ihr einen tollen Sommer? Ja, vermisst ihr den schon? Ja, verstehe ich. Aber dann schicken wir euch da einfach nochmal hin. 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Nächste Woche geht's los und den Sommer-Sound, den starten wir schon jetzt. Hier ist Shakira mit dem Sommerhit des Jahres.

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1: Was ist da los? Es sind für meinen Geschmack ein paar Wolken zu viel am Himmel unterwegs. Das Gute ist, es bleibt weitestgehend trocken. Die Sonne spitzelt hier und da ein bisschen durch. Sie sammelt all ihre Power und haut morgen einen raus. Schönste Tag der Woche mit bis zu 25 Grad.
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2: Mit Fabian Schütz. Guten Tag. Nicht nur der Sprit, auch das Gas zieht gerade ordentlich an und das in ganz Europa. Am Morgen sprang der Gaspreis auf den höchsten Wert seit 4 Jahren, weil es Lieferengpässe im Persischen Golf gibt. Beim Sprit ähnlich, da ist E10 inzwischen so teuer wie nie und kostet teils über 2,30 Euro. Für Diesel liegt der Preis nur knapp unter einem neuen Rekord. Gerade bei Gas und Strom konnten 4 Millionen Deutsche letztes Jahr ihre Rechnungen nicht zahlen. Einer deutsch-ukrainischen PR-Frau drohen bis zu 10 Jahre Haft. Sie soll für Russland spioniert und auch Zugang zum Bundestag gehabt haben. Bei einem Forum saß sie sogar direkt hinter Bundeskanzler Friedrich Merz und Ukraines Präsident Zelensky. Nur wenige Tage später wurde sie als mutmaßliche Spionin festgenommen. Jetzt hat die Bundesanwaltschaft Anklage erhoben. Kann KI die Menschheit vernichten? Immer mehr Entwickler warnen vor der Geschwindigkeit, mit der sich künstliche Intelligenz entwickelt, darunter auch Tech-Milliardär Elon Musk. Er begrüßt hier, etwas auf die Bremse zu treten, anders als US-Präsident Donald Trump. Der spricht von nicht näher genannten negativen Kräften, die die Entwicklung ausbremsen wollen. Der Koch der österreichischen Fußballnationalmannschaft bekocht jetzt bald die Spieler des FC Augsburg. Der ist ein guter Freund von Stürmer Michael Gregoritsch. Der Topstürmer will das Team jetzt zu Original-Käsekreinern einladen, weil er am Wochenende den Torrekord des Vereins aufgestellt hat. Mit 38 Toren hat bislang niemand mehr Tore für den Verein geschossen. Trotzdem reicht es am Ende nur zum 2:2 Unentschieden gegen Leverkusen.
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1: So ihr Lieben, wir schauen auf die B2, Donauwörth Richtung Augsburg. Da wird aktuell zwischen Mertingen und Nordendorf geblitzt. Außerdem in Augsburg, Eindlinger Straße stadtauswärts, Rumpler Straße Richtung Hauenstädter Straße, in Bobingen, Werther Straße und bei euch in Gersthofen. Da stehen sie noch in der Schubertstraße, Ecke Walter-Kollo-Straße.
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1: Es ist immer noch nichts los auf den Straßen. Das nehmen wir dankend an und mit. Aber habt ihr jetzt schon etwas gesehen? Ihr könnt jederzeit eine WhatsApp schicken oder anrufen über die 08000 96 7 96 7. Merci euch und gute Fahrt. Und bye-bye, Freibad-Saison. Es war wundervoll mit dir. Außer das Inselbad in Landsberg, das hat noch bis zum 20. September geöffnet. Eine gute Alternative bei Sonne und 25 Grad morgen. Dann nochmal viel Spaß, auch mit Huntricks und Golden, euer Lieblingssong bei RT1.

Watch It Burn, Power Pop bei Hitradio RT1 von Katy Perry. Und sie war auch ein Riesenfan hiervon. Vorsicht, Schnappatmung. Beverly Hills 90210. Leute, ich raste aus. Jawohl. Geil, das gönnen wir uns mal kurz. Oh yeah, Baby, ein Flashback, du, da stellen sich mir die Haare zu Berge. Es ist so geil, die Kultsendung der 90er über diese wahnsinnig heiße Teenie-Clique. Und es gibt eventuell ein Revival, ein Comeback von diesen coolen Hollywood-Schauspielern, denn eine der Schauspielerinnen hat jetzt verraten, dass die Beverly Hills 90210-Macher gerade dabei sind, etwas ganz Besonderes zu produzieren. Sie darf es noch nicht verraten. Aber wir von RT1, wir sind da natürlich ein Trüffelschweinchen und haben da ein Auge drauf und halten euch up to date. Und dazu jetzt was zum Runterkühlen, ja? Die Nachricht des Tages, ja? Da brauchen wir jetzt was für einen ruhigen Puls. Schenkt uns Joe. Hier ist für euch End of Beginning.

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8: 22 Grad heute, das ist doch eine ordentliche Spätsommertemperatur. Es ist zwar im Moment ein bisschen bewölkter, aber es bleibt trocken. Die Sonne spitzelt immer mal wieder durch und morgen gibt sie Vollgas, schenkt uns den bislang schönsten Tag der Woche mit bis zu 25 Grad.
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8: Geblitzt wird in Augsburg, Eindlingerstraße stadtauswärts und Rumplerstraße Richtung Hauenstädter Straße. Außerdem noch bei euch in Bobingen, Wertherstraße. Und wen habe ich jetzt dran? Hier ist Julia, hi.
9: Hi, hier ist die Barbara. In Langenreichen wird am Berg unten geblitzt. Achtung, aufpassen, Leute.
8: So nämlich.
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8: Auf den Straßen läuft es immer noch hervorragend für euch. Seht ihr dabei etwas? 08096-7-96-7. Und Barbara, vielen Dank fürs Melden. Wie unhöflich. Habe ich überhaupt Erziehung genossen? Danke fürs Blitzermelden. Ich revanchiere mich mit sonnigem Pop von Jennifer Lopez und David Guetta. Save Me Tonight zum Start eurer Lieblingssongs bei RT1.

0: Ed Sheeran, vielen Dank. Du gibst uns Auftrieb mit Celestial für den Wochenstart und vielleicht auch ein bisschen Motivation für euch, liebe Kids, zum Schulstart morgen. 6 Wochen Sommerferien sind rum. Wahnsinn, wie jetzt die Zeit am Ende gerannt ist. Aber sie waren pickepacke voll mit euren Highlights.
1: Ich war Motorradfahren auf der Rennstrecke. Ja, das war auch sehr cool.
2: Einfach mit der Familie Zeit zu verbringen, so ein bisschen zu entschleunigen.
3: Stadt besichtigt in Stockholm.
4: Und wir hatten einen Camper-Van-Trip gemacht, ohne einen Plan zu haben und irgendwie mal frei zu sein.
0: Mega, klingt richtig gut. Vor allem Motorradfahren stark. Morgen geht's wieder ab, aber die erste Woche ja eh erstmal zum Andocken. Ja, die Bücher werden verteilt, nochmal alles relaxed. Und dann starten wir durch. Und dazu passt doch der Song perfekt. Hier ist für euch Teddy Swims mit Mr. Know-It-All.

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22: Ja, die Sonne kommt immer öfter raus und so ist es ein richtig angenehmer Nachmittag und Abend. Topwerte heute bei 23 Grad, morgen dann wieder bestes Spätsommerwetter mit viel Sonne und bis zu 25 Grad.
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23: Mit Sophia Schuhn, guten Tag. Für den Liter Benzin oder Diesel müssen wir bald vielleicht mehr als 3 Euro bezahlen. Das befürchtet zumindest der Deutsche Tankstellenverband. Demnach kassieren die Mineralölkonzerne ordentlich ab. Auch die Tankstellenbetreiber würden unter den hohen Preisen leiden. Laut Experten liegt das unter anderem daran, dass die Spritpreise in den USA gerade niedrig gehalten werden und sich die Ölkonzerne ihr Geld woanders, also bei uns in Europa, verdienen. Der Tankstellenverband fordert eine Mehrwertsteuerabsenkung, so wie es bereits die Schweiz macht. In Deutschland können sich europaweit die wenigsten Menschen ein Eigenheim leisten. Nur etwas mehr als 40% der Befragten gehört auch das Haus oder die Wohnung, in der sie leben. Laut Pestel-Institut ist das der niedrigste Wert seit 20 Jahren. Gründe sind hohe Baukosten, schlechte Zinsen und die Wohnbaupolitik allgemein.

0: Ex-FC Augsburg-Trainer Sandro Wagner könnte schon bald bei einem neuen Verein auf der Trainerbank sitzen. Medienberichten zufolge soll er bereits morgen das Training bei Hannover 96 leiten und am Wochenende gegen Bochum auf der Trainerbank dabei sein. Sandro Wagner war beim FCA nach einem schlechten Start in die letzte Saison krachend rausgeflogen.
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2: Mit Maike Blumenfeld. In der Region geht die Freibad-Saison für dieses Jahr zu Ende. Seit dem Wochenende ist in Mindelheim und in Kirchdorf an der Iller Schluss. Das neue Freibad-Schwimmwerk in Memmingen beendet heute seine erste kurze Saison. Im Juli und August hatte das Bad bereits über 50.000 Besucher. Allein der August war so stark besucht wie nie zuvor in Memmingen, also auch im Vergleich zum früheren Freibad. In Ottobeuern ist heute ebenfalls der letzte Tag. Laut Website der Gemeinde wird aufgrund des kühlen Wetters nicht weiter verlängert.
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3: Schönen Nachmittag auf die Straßen. Die drei neuesten Blitzer stehen in Augsburg in der Gabelsberger Straße, in der Ortsausfahrt von Dillingen in Richtung Steinheim fahrt beidseitig und B2 Donauwörth Richtung Augsburg zwischen Merzingen und Nordendorf steht auch noch einer.
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3: Auf der B300 Richtung Augsburg staut sich zwischen Stadtbergen und der Kriegshaber Straße. Da braucht ihr 10 Minuten länger ungefähr. Und falls noch was fehlt, meldet uns Staus und Blitzer immer gerne unter der 08000 96 7 96 7. Vielen Dank und gute Fahrt.
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3: Servus und ganz schönen Start in die Woche, ihr Lieben. Ja, letzter Ferientag für die Schüler, erster Arbeitstag für ganz viele Erwachsene. Und unsere Playlist macht euch allen den Nachmittag schöner. Freut euch gleich auf Granatenpower von Sophie and the Giants. Gleich Shut Up and Dance für euch und reinstarten tun wir in diesen Montagnachmittag mit einem schön heißen Espresso und dazu der wundervollen Holly Humberstone mit To Love Somebody.
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2: Wunderschönen Nachmittag, ihr Lieben. Hier ist Hitradio RT1 am Montag. Und oft hat man da dann schon so, Montag. Aber nein, es ist wahnsinnig viel geboten diese Woche.
3: Johannes, diese Woche startet so unfassbar heiß. Mit einem echten Hingucker und auch einem echten Hinhörer. Wäre auch was für dich.
2: Echt?
4: Don't you wish your girlfriend was hot like me?
3: Oh yes, baby, die Pussycat Dolls, Ladies and Gentlemen, heute Abend in der Münchner Olympiahalle machen uns verrückt. Und Johannes, es gibt noch Tickets ab 70 Euro.
2: Oh.
3: Das ist machbar, oder?
2: Ja, absolut. Das ist es absolut jeden Cent davon wert.
3: Da ist es nicht verwunderlich, dass der ein oder andere Schüler morgen dann vielleicht ganz kleine Augen hat, weil nach dem Konzert fängt morgen wieder die Schule an. Vor allem für alle Erstklässler. Wir wünschen euch natürlich einen ganz wundervollen Start in die Schule.
2: Ja, lang hat's gedauert, aber jetzt ist es soweit. Ihr seid schon ganz aufgeregt und freut euch drauf.
3: Und die Eltern auch, gell?
2: Ja.
3: Wir hoffen, dass es eine prall gefüllte Schultüte für euch gibt. Und wer schon Bock auf Eis hat, am Dienstag öffnet tatsächlich die erste Eisbahn, Johannes, der
2: Was?
3: Klassiker. Ja, Eishalle Hauenstetten macht den traditionellen Anfang. Da kann man schon die ersten Kurven drehen, gell?
2: Wahnsinn.
3: Also unfassbar. Am Freitag freuen wir uns auf das brandneue Album von Miley Cyrus. Heißt Best Persuades. Und wer weiß, vielleicht sehen wir sie nächstes Jahr beim Super Bowl. Die große berühmte Halbzeitshow. Da ist sie gerade im Gespräch zusammen mit Mickey Mouse.
2: Oh, das wäre was.
3: Ich bin gespannt, wie das klingt.
2: Ja, ich auch. Aber es kann nur besser werden, oder?
3: Auf jeden Fall. Party on. Jetzt schon mal am Wochenende ist klar. Wiesnstart in München, das größte Volksfest der Welt. Um die Ecke und Kontrastprogramm. Wer möchte, kann in Kaltenberg schon die ersten Kürbisse shoppen. Da öffnet die Kürbiswelt. Also langweilig wird's nicht.
2: Auf keinen Fall. Und für jeden ist echt was dabei, stelle ich fest. Danke dir, liebe Julia.

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4: 14.30 Uhr, halb drei.
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4: Mit vielen Wolken, aber auch immer viel Sonne dazu geht's durch euren Montagnachmittag. Am Abend ist es auch trocken und morgen freuen wir uns dann auf bestes Spätsommerwetter mit viel Sonne und bis zu 25 Grad wieder.
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4: Servus auf die Straßen, die drei neuesten Blitzer stehen in Bobingen in der Wertachstraße, in Augsburg in der Gabelsberger Straße und auf der B2 Donauwörth Richtung Augsburg zwischen Mertingen und Nordendorf.
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4: 10 Minuten braucht ihr länger auf der B300 Richtung Augsburg. Da staut sich's zwischen Stadtbergen und der Kriegshaber Straße. Und falls noch was ist, meldet uns Staus und Blitzer gerne unter der 08000 96 7 96 7. Dankeschön und gute und entspannte Fahrt. Ich bin Johannes Schmitz und jetzt haben wir wieder eure besonders fette Musikstrecke für euch, und zwar die nächsten 20 Minuten Hits am Stück. Hertz und Purple Disco Machine feiern gleich mit euch das Leben und los geht's jetzt mit Alex Warren und eurer Extraladung Montagsmotivation. Das ist Fever Dream jetzt hier bei Hitradio.

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18: Mal stark bewölkt, mal sonnig startet die neue Woche. Topwerte um 22 Grad heute. Morgen aber kommt der Spätsommer nochmal zurück und bringt Sonne und bis zu 25 Grad im Schatten mit.
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19: Mit Sophia Schuhn. Guten Tag. Für den Liter Benzin oder Diesel müssen wir bald vielleicht mehr als 3 Euro bezahlen. Das befürchtet zumindest der Deutsche Tankstellenverband. Demnach kassieren die Mineralölkonzerne ordentlich ab. Auch die Tankstellenbetreiber würden unter den hohen Preisen leiden. Laut Experten liegt das unter anderem daran, dass die Spritpreise in den USA gerade niedrig gehalten werden und sich die Ölkonzerne ihr Geld woanders, also bei uns in Europa, verdienen. Der Tankstellenverband fordert eine Mehrwertsteuerabsenkung, so wie es bereits die Schweiz macht. Gute Nachrichten für Flugpassagiere. Ab Freitag dürfen wir am Münchner Flughafen im Handgepäck mehr als 100 Milliliter Flüssigkeiten mitnehmen. Damit fällt die 20 Jahre alte Regel weg, wie das bayerische Verkehrsministerium mitgeteilt hat. Demnach sind alle Sicherheitskontrollstellen mittlerweile mit moderner Technik ausgestattet. Am Flughafen Nürnberg beispielsweise wurde die 100 Milliliter Regel schon im Mai aufgehoben.
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20: Mit Maike Blumenfeld. Obwohl das Geld in Bad Wörishofen knapp ist, müssen in den nächsten Jahren einige Straßen saniert und aufgewertet werden. Konkret geht es um die Hildegard- und Ludwigstraße. Dort soll

0: Sollen nächstes Jahr bzw. übernächstes Jahr mehr Baumstandorte entstehen. Einerseits für mehr Grün in der Stadt, aber auch um bei Starkregen die Kanäle zu entlasten. Auch die Dorfstraße in Stockheim soll nächstes Jahr komplett neu gemacht werden. Das kostet voraussichtlich rund 900.000 Euro. Fördermöglichkeiten gibt es nämlich nur noch nächstes Jahr.
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2: Schönen Nachmittag in die Cockpits. Die drei neuesten Blitzer stehen in Bobingen in der Wertachstraße, in Augsburg in der Gabelsberger Straße und in der Ortsausfahrt von Dillingen Richtung Steinheim da beidseitig.
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2: Es staut sich auf der B300 Richtung Augsburg und zwar zwischen Stadtbergen und der Kriegshaber Straße. Eine Viertelstunde müsst ihr da länger einplanen. Und ansonsten aber schaut's ganz gut aus. Es sei denn, ihr habt noch was für uns, dann meldet Staus und Blitzer sehr gerne unter der 08000 96 7 96 7. Dankeschön.
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2: Am Montag, ja der Tag, an dem der Kaffee besonders viel Verantwortung trägt. Ihr steht vielleicht gerade an der Supermarktkasse, kämpft euch durch die geballten Montags-Mails noch oder überlegt, was es heute Abend zu essen gibt. Und egal, wie der Tag bisher gelaufen ist, wir machen ihn jetzt mit extra vielen eurer Lieblingshits noch schöner und lockern ihn ein bisschen auf. Zum Beispiel gleich mit Somber. Sehr den Track Undressed läuft gleich und reinstarten tun wir mit Sommerfeeling vom Feinsten. Das schadet heute gar nichts. Shakira und Burna Boy.

Still sitzen bleiben ganz, ganz schwer beim neuen Megatrack von Topic und Becky G. Sorry Papi war das in eurer Hitradio RT1 Montags-Playlist um 20 nach 3. Danke fürs Einschalten. Ihr habt hoffentlich einen möglichst stressfreien und schönen Tag bisher. Und für den Soundtrack dazu sorgen natürlich weiterhin wir jetzt mit Kamrad und Be Mine bei RT1. 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
2: Gleich 3:30.
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2: Im Allgäu kommt die Sonne schon immer öfter raus. Im Rest der Region ist es zumindest trocken und über 20 Grad warm. Morgen dann aber in der ganzen Region wieder bestes Spätsommerwetter mit viel Sonne und 25 Grad Top-Temperatur.
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2: Die drei neuesten Montagsblitzer stehen in Bobingen in der Wertherstraße, in Augsburg in der Donauwörterstraße statt einwärts. Da ist ein Blitzeranhänger, Höhe FCA. Und in Augsburg nochmal blitzgefährlich die Gabelsberger Straße.
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2: Vorsicht auf der A9 München Richtung Nürnberg zwischen Ingolstadt Nord und Lenting. Gefahr durch einen kaputten LKW im Baustellenbereich. Da ist der rechte Fahrstreifen blockiert und es stockt. Und wenn ihr noch was für uns habt, gebt es uns immer gerne durch unter der 08000 96 7 96 7. Vielen Dank schon mal und kommt gut und entspannt an. Und für die meiste Musik für euren Nachmittag sorgen jetzt wieder wir von Hitradio RT1 mit 20 Minuten Hits nonstop. Ray zeigt euch gleich, wie viel Power man in 3 Minuten Musik reinpacken kann. Und das hier ist Tiffany Ares mit einem meiner Lieblingshits, Vertigo. Ich bin Johannes Schmitz und wünsche euch einen ganz schönen Nachmittag.

0: Hitradio RT1 am letzten Sommerferienmontag. Ich bin Johannes Schmitz. Schön, dass ihr dabei seid. Ja, und denkt gern mal an euren allerersten Schultag zurück. Bei dem einen oder anderen ist es wahrscheinlich schon ein paar Tage her, aber an eine Sache können wir uns, glaube ich, alle noch erinnern. Wir waren echt richtig aufgeregt. Und genau so geht's heute auch super vielen angehenden Schülern in Bayern, weil morgen ist es endlich soweit. Erster Schultag und darauf freuen sich die Kids.
1: Aufs Minus rechnen. Weil aufs Plus rechnen brauche ich mich gar nicht mehr freuen, weil das kann ich schon.
2: Auf Lesen und Rechnen.
3: Auf das Rechnen und auf neue Freunde.
0: Also Respekt, aufs Rechnen habe ich mich nie gefreut. Eher auf die Pause und die Ferien. Aber spannend ist so ein erster Schultag auf jeden Fall. Für die Eltern natürlich auch. Und während ihr jetzt dann noch die Schultüten auffüllt und vielleicht den Einschulungskuchen fertig dekoriert, spielen wir euch mehr von den besten aktuellen Hits. Jetzt von Olivia Rodrigo, ihren Ohrwurm Drop Dead um 4:10 hier bei RT1.

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16: Im Allgäu ist es schon ein schön sonniger Nachmittag oft. Im Rest der Region ist es zumindest trocken und über 20 Grad warm. Morgen gibt's aber dann in der ganzen Region wieder schönstes Spätsommerwetter mit viel Sonne und bis zu 25 Grad.
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17: Mit Sophia Schuhn, guten Tag. Der Freistaat Bayern nimmt so viel Geld für seine weiterführenden Schulen in die Hand wie kein anderes Bundesland. Das zeigt der aktuelle Bildungsmonitor. Experten loben außerdem, dass der Übergang von der Schule in den Beruf in Bayern besonders gut klappt. Mit knapp 6% ist zudem der Anteil der Schüler ohne Abschluss so gering wie sonst nirgendwo in Deutschland. Unterdurchschnittlich aufgestellt ist Bayern dagegen bei der Ganztagsbetreuung von Kindergartenkindern. Tankstellenbetreiber in Deutschland schlagen Alarm. Demnach könnten die Spritpreise bald auf mehr als 3 Euro steigen. Auch der bayerische Ministerpräsident Markus Söder fordert Maßnahmen von der Bundesregierung wegen der hohen Spritpreise. Der hat unser Nachbarland Österreich als Vorbild genannt. Dort würden die Menschen einen Teil der Steuern zurückbekommen. An den Tankstellen ist Benzin aktuell so teuer wie nie. Auch die Gaspreise haben europaweit den höchsten Stand seit fast 4 Jahren erreicht.
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18: Mit Maike Blumenfeld. In der Region geht die Freibadsaison für dieses Jahr zu Ende. Seit dem Wochenende ist in Mindelheim und in Kirchdorf an der Iller Schluss. Das neue Freibad-Schwimmwerk in Memmingen beendet heute seine erste kurze Saison. Im Juli und August hatte das Bad bereits über 50.000 Besucher. Allein der August war so stark besucht wie nie zuvor in Memmingen, also auch im Vergleich zum früheren Freibad. In Ottobeuern ist heute ebenfalls der letzte Tag. Laut Website der Gemeinde wird aufgrund des kühlen Wetters nicht weiter verlängert.
15: 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Schönen Nacht.

0: Nachmittag auf die Straßen. Die drei neuesten Blitze stehen auf der B2 Donauwörth Richtung Augsburg zwischen Mertingen und Nordendorf beim Solarpark. In Augsburg in der Donauwörther Straße stadteinwärts, da ist ein Blitzeranhänger. Und in Bobingen noch blitzgefährlich, die Wertachstraße.
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0: Vorsicht, ein kaputter LKW auf der A9 München Richtung Nürnberg zwischen Ingolstadt Nord und Lenting im Baustellenbereich. Da staut sich's auf 4 Kilometern. Ihr braucht fast eine halbe Stunde länger aktuell. Und falls ihr noch was für uns habt, meldet uns doch gerne Staus und Blitzer unter 08000 96 7 96 7. Vielen Dank und gute und entspannte Fahrt.
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0: Ja, der Montag macht sich auf die letzten Meter. Vielleicht steht ihr gerade an der Ampel, seid auf dem Rückweg vom Kinderspielplatz oder diskutiert in der Werkstatt, wer die gelieferten Reifen verräumen muss, wie auch immer euer Nachmittag aussieht. Wir sorgen dafür, dass er auf jeden Fall richtig nice klingt. DJ Kato gleich mit Turn the Lights Off. Und los geht's jetzt mit einer echt heißen Latina zusammen mit David Guetta. Hier ist J-Lo mit Save Me Tonight.

0: Mit Michael Patrick Kelly kommt ihr bestens gelaunt Richtung ersten Feierabend der Woche. Danke, dass ihr euch auch heute wieder für Hitradio RT1 entschieden habt. Und alle Miley Cyrus Fans haben sich diese Woche schon mal rot im Kalender ganz dick angestrichen. Und Ramona Schwab aus eurer RT1 Morgenshow verrät uns allen jetzt auch, warum.
1: Also eigentlich können wir es ja gar nicht mehr erwarten. Mhm. Am Freitag bringt Miley Cyrus endlich ihr neues Album raus. Und damit wir nicht komplett eskalieren vorher, war die liebe Miley so nett und hat schon mal eine Single vorab rausgebracht. Die hat mal eine Bassline, die absolut überzeugt und ich finde, es hat ein bisschen was von Lady Gaga.
0: Stimmt.
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2: Let's go.

0: Jetzt ist es 16:30.
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0: Ja, morgen erwartet uns in der ganzen Region wieder bestes Spätsommerwetter mit viel Sonne und 25 Grad Top-Temperatur. Heute habt ihr im Allgäu die besten Sonnenchancen, aber zumindest ist es bei uns allen heute trocken und über 20 Grad warm.
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0: Hello auf die Straßen. Die drei neuesten Montagsblitzer stehen auf der B2 Donauwörth Richtung Augsburg zwischen Mertingen und Nordendorf beim Solarpark in Augsburg. In der Donauwörther Straße stadteinwärts beim FCA Trainingsgelände ist ein Blitzeranhänger und in Lauingen noch einer in der Herzog-Georg-Straße.
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0: Es staut sich immer noch auf der R9 München Richtung Nürnberg zwischen Ingolstadt Nord und Lenting, weil da ist ein kaputter LKW im Baustellenbereich. Eine knappe halbe Stunde dauert es aktuell da noch länger. Aber ansonsten sieht's gut aus. Es sei denn, ihr habt was für uns, dann meldet uns sehr gerne unter 08000 96 7 96 7. Jetzt ist es kurz nach 16:30. Ihr seid vielleicht schon auf dem Weg zu nach Hause oder seid schon da angekommen. Macht euch dann auf jeden Fall einen gemütlichen Abend. Aber wenn ihr noch ein bisschen durchhalten müsst, dann stehen wir von Hitradio RT1 euch mit extra viel Musik natürlich zur Seite. Und hier hört ihr schon den ultralässigen Track von Temper City, Self-Aware. Der erste von 20 Minuten Hits nonstop. Also genießt ihn.

10 vor 5 an eurem Montag. Hier ist Hitradio RT1 mit Johannes Schmitz. 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Hier ist Golden, hier bei Hitradio RT1.

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8: Der Montag hat Wolken und auch ein paar Sonnenstrahlen für uns im Programm. Auch in der Nacht bleibt es dann trocken, es kann aber neblig werden. Und morgen gibt es dann in der ganzen Region wieder schönstes Spätsommerwetter mit viel Sonne und bis zu 25 Grad.
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9: Mit Sophia Schuhn, guten Tag. Der Freistaat Bayern nimmt so viel Geld für seine weiterführenden Schulen in die Hand wie kein anderes Bundesland. Das zeigt der aktuelle Bildungsmonitor. Experten loben außerdem, dass der Übergang von der Schule in den Beruf in Bayern besonders gut klappt. Mit knapp 6% ist zudem der Anteil der Schüler ohne Abschluss so gering wie sonst nirgendwo in Deutschland. Unterdurchschnittlich aufgestellt ist Bayern dagegen bei der Ganztagsbetreuung von Kindergartenkindern. Rund um Sizilien gibt's wieder massive Probleme im Flugverkehr. Der Grund? Europas aktivster Vulkan, der Ätna, rumort wieder. Der Flughafen Catania ist deswegen erstmal bis heute Abend für alle Starts und Landungen gesperrt. Mehr als 50 Flüge sind betroffen, die ausfallen oder auf andere Flughäfen in der Nähe umgeleitet werden. Die Aschewolke über dem Ätna reicht Experten zufolge etwa 4 Kilometer weit in den Himmel.
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10: Mit Maike Blumenfeld. Obwohl das Geld in Bad Wörishofen knapp ist, müssen in den nächsten Jahren einige Straßen saniert und aufgewertet werden. Konkret geht es um die Hildegard- und Ludwigstraße. Dort sollen nächstes Jahr bzw. übernächstes Jahr mehr Baumstandorte entstehen. Einerseits für mehr Grün in der Stadt, aber auch um bei Starkregen die Kanäle zu entlasten. Auch die Dorfstraße in Stockheim soll nächstes Jahr komplett neu gemacht werden. Das kostet voraussichtlich rund 900.000 Euro. Fördermöglichkeiten gibt es nämlich nur noch nächstes Jahr.
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8: Schönen Nachmittag in die Cockpits. Die drei neuesten Blitzer stehen in Höchstädt in der Kohlplatte. An auf der B17 Augsburg Richtung Landsberg zwischen Königsbrunn Süd und Oberottmarshausen, da wird der Abstand gemessen. Und noch ein Blitzer auf der B2 Donauwörth Richtung Augsburg zwischen Mertingen und Nordendorf beim Solarpark.
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8: Einen Stau habe ich für euch leider auf der R9 München Richtung Nürnberg zwischen Ingolstadt Nord und Lending ist ein kaputter LKW im Baustellenbereich. Da müsst ihr eine knappe halbe Stunde länger einplanen. Ansonsten sieht's aber ganz gut aus. Es sei denn, ihr habt noch was für uns, dann meldet Staus und Blitzer gerne unter 08000 96 7 96
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8: Um kurz nach 5 am Montag und damit hoch die Hände, Feierabend oder so ähnlich. Auf jeden Fall feiern wir den jetzt gebührend mit den nächsten 20 Minuten Hits am Stück. Zum Beispiel gleich mit dem hier. Voll nice, oder? Sophie and the Giants mit Loser, gleich bei euch, für euch. Und reinstarten tun wir jetzt mit Mr. Alex Warren und einem echten Brett. Fever Dream.

Ganz frische Musik, die sofort gute Laune macht und perfekt in eure Feierabend-Playlist passt. Flow mit Leak It hier bei Hitradio RT1. Ja, und vielleicht war ja heute der erste Tag nach dem Urlaub, dann war es sicher ungewohnt stressig und vielleicht auch noch die Kollegen, die alle 5 Minuten wissen wollten, wie es denn in den Ferien war. Jetzt habt ihr es aber hinter euch hoffentlich und euch den ganz entspannten Abend verdient und den Sound dazu bekommt ihr natürlich von uns und vor allem jetzt von Nico Santos. Hier ist All Time High bei RT1, die meiste Musik.

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3: 17.30 Uhr, halb sechs.
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3: Morgen freuen wir uns in der ganzen Region wieder auf bestes Spätsommerwetter mit viel Sonne und 25 Grad. Heute habt ihr im südlichen Allgäu die meiste Sonne bekommen, aber zumindest war es überall trocken und über 20 Grad auch schon mal einigermaßen warm heute wieder.
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3: Servus auf die Straßen, die drei neuesten Blitzer stehen auf der B2 Donauwörth Richtung Augsburg zwischen Mertingen und Nordendorf beim Solarpark, in Höchstädt an der Kohlplatte und auf der B17 Augsburg Richtung Landsberg zwischen Königsbrunn Süd und Oberottmarshausen. Da ist noch eine Abstandsmessung.
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3: Wie es aussieht, habt ihr ziemlich freie Fahrt. Falls aber doch was fehlt, gebt uns Staus und Blitzer sehr gerne immer durch unter der 08000 96 7 96 7. Danke schon mal fürs Melden und fürs Hitradio RT1 einschalten natürlich auch. Und zur Belohnung begleiten wir euch jetzt wieder mit 20 Minuten Hits am laufenden Band. Good Vibes Only bekommt ihr gleich von Leonie. Und euer Lieblings-Teddy legt jetzt schon mal los. Das ist Teddy Swims mit Mr. Know-It-All. Und ich bin Johannes Schmitz und wünsche euch einen ganz schönen Feierabend.

Jabusi sorgt mit seinem Bar-Song für entspannte Stimmung an eurem Montag. Ja, und ihr wisst, mit Hitradio RT1 startet ihr jeden Tag mit guten Nachrichten in euren Feierabend. Und unser Like des Tages geht heute ans Nördlinger Ries. Das ist nämlich so besonders, dass dort seit heute wieder Astronauten von NASA und ESA für ihre nächste Mondmission trainieren. Das Ries und der Mond haben nämlich eine Gemeinsamkeit: kosmisches Gestein. Im Ries lernen die Astronauten, in mondähnlichem Gelände wissenschaftlich zu arbeiten und Gesteinsproben zu sammeln. Astronauten aus den USA, Japan und Europa trainieren seit heute wieder im Rieskrater. Gefällt uns!

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4: Der Tag war heute irgendwie milder, als er von innen zuerst aussah. Heute Abend und in der Nacht dann ein paar Wolken und es kann auch mal regnen. Die Tiefsttemperatur 11 Grad. Nee, da stimmt was nicht. Moment. Aha, ich erkenne den Fehler. Einen Moment. Habt einen Moment Geduld mit mir. Da ist was schiefgelaufen. Ist ja klar, ist ja auch Montag, ne? Da muss ja alles schieflaufen. Also nochmal, der Abend und die Nacht heute trocken, später zum Teil dichter Nebel, die Tiefsttemperatur 9 Grad. Morgen wird's nochmal richtig spätsommerlich schön mit viel Sonne und einer Top-Temperatur von 25 Grad.
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5: Mit Sophia Schuhn, guten Abend. Das bayerische Bildungssystem belegt im bundesweiten Vergleich Platz 2. Nur Sachsen liegt im sogenannten Bildungsmonitor vor dem Freistaat. Der vergleicht jedes Jahr die Bildungssysteme in ganz Deutschland, unter anderem was Klassengrößen, Schulabbrecherquoten und Bildungsausgaben angeht. Bayern kann demnach vor allem beim guten Übergang von der Schule in den Beruf punkten. Mit knapp 6% ist außerdem der Anteil der Schüler ohne Abschluss so gering wie sonst in keinem anderen Bundesland. Denn insgesamt hat fast ein Fünftel der jungen Menschen in Deutschland keinen Abschluss. Gute Nachrichten für Flugpassagiere. Ab Freitag dürfen wir am Münchner Flughafen im Handgepäck mehr als 100 Milliliter Flüssigkeiten mitnehmen. Damit fällt die 20 Jahre alte Regel weg, wie das bayerische Verkehrsministerium mitgeteilt hat. Demnach sind alle Sicherheitskontrollstellen mittlerweile mit moderner Technik ausgestattet. Am Flughafen Nürnberg beispielsweise wurde die 100 Milliliter Regel schon im Mai aufgehoben.
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6: Mit Maike Blumenfeld. In der Region geht die Freibadsaison für dieses Jahr zu Ende. Seit dem Wochenende ist in Mindelheim und in Kirchdorf an der Iller Schluss. Das neue Freibad-Schwimmwerk in Memmingen beendet heute seine erste kurze Saison. Im Juli und August hatte das Bad bereits über 50.000 Besucher. Allein der August war so stark besucht wie nie zuvor in Memmingen, also auch im Vergleich zum früheren Freibad. In Ottobeuern ist heute ebenfalls der letzte Tag. Laut Website der Gemeinde wird aufgrund des kühlen Wetters nicht weiter verlängert.
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4: Die drei neuesten Blitzer für euch. Höchstadt an der Donau, an der Kohlplatte wird geblitzt. B17 Augsburg Richtung Landsberg zwischen Königsbrunn Süd und Oberhaupt-Mashausen, Abstandsmessung. Und Augsburg die Donauwörterstraße statt einwärts, da steht ein Blitzeranhänger beim FCA.
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4: Obacht auf der A7 Fürstenreute Richtung Ulm zwischen Illertissen und Föhringen ist die rechte Spur durch Gegenstände auf der Straße blockiert. Dann haben wir noch ein bisschen Stau und zwar B471 Oberschleißheim Richtung Fürstenfeldbruck zwischen Dachau Süd und Dachau Fürstenfeldbruck in Bergkirchen-Garda. 4 Kilometer Stau. Das soll's gewesen sein? Nein, da haben wir noch was. Nee, das ist schon durch, oder? Nein, Deiningen. Bis Freitag, den 9.10. werden auf der Stadtstraße 2213 zwischen Deiningen und Fessenheim und zwischen Rudelstetten und Wending Straßenarbeiten durchgeführt. Die Verbindungsstraße ist in 3 Teilabschnitten vollgesperrt. Umleitungen sind ausgeschildert. Staus und Blitzer an die 08000 96 7 96 7. Vielen Dank euch allen. Gute Fahrt. Schönen Montagabend, ich bin Alexander Wohlrab und nach neuesten Hochrechnungen ist das immer noch der 7. beliebteste Wochentag von allen, der Montag. Aber immerhin, es geht Richtung oder schon in den Feierabend und zwar mit den besten aktuellen Hits. Jetzt von Taylor Swift, Elizabeth Taylor.

Bevor Chris DeSarandy seinen ersten eigenen Hit hatte, den ihr gerade gehört habt, Good Old Days, hatte der Kerl schon Streams im dreistelligen Millionenbereich auf dem Kerbholz. Mhm. Weil er nämlich schon auf dem Hit hier mitgesungen hat. Safri Duo, Cynical. Und bei dem hier. Glockenbach Magic Moments. Überall der gleiche Typ drauf. Und irgendwann hat er sich dann gesagt, okay, jetzt mache ich mich selbstständig und Überraschung. Bei ihm war das kein anderes Wort für arbeitslos und pleite. Die besten aktuellen Hits hier bei Hitradio RTL, das war Chris DeSarandy, Good Old Days am Montagabend. Und die Ideen schiebe ich euch jetzt weiter rein mit einem Power-Song von Michael Schulte.

0: 18.30 Uhr. 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
1: Jetzt ist zum Abend doch noch ein bisschen sonnig geworden. In der Nacht bleibt's dann trocken, später zum Teil aber dichter Nebel. Die Tiefstemperatur 9 Grad. Morgen wird's nochmal richtig spätsommerlich schön. Mit ganz viel Sonne und einer Top-Temperatur von 25 Grad.
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1: Die drei neuesten Blitzer für euch. Verbindungsstraße Bayersried Richtung Balzhausen, B2 Donauwörth Richtung Augsburg zwischen Mertingen und Nordendorf beim Solarpark und Höchstadt an der Donau an der Kohlplatte.
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1: Auf den Straßen momentan alles störungsfrei. Euch allen gute Fahrt. Staus und Blitzer an die 08000 96 7 96 7. Vielen Dank. Das ist der Montag vor dem Schulanfang und ich weiß genau, es wird wieder Erwachsene geben, die den Kids jetzt in die Schule kommen, diesen unglaublich dummen Satz reindrücken.
2: Jetzt beginnt für euch der Ernst des Lebens.
1: Nein, tut er nicht. Der Ernst des Lebens beginnt dann, wenn ihr selber auch so tun müsst, als wärt ihr erwachsen. Und keine Sorge, wir kriegen das auch alle nicht so besonders gut hin. Genießt die Schulzeit. Aufregender wird es später kaum mehr. Und wir sogenannten Erwachsenen genießen derweil jetzt mal unseren Feierabend mit den besten aktuellen Hits. Zum Beispiel von Fastboy hier bei Hitradio RT1. Das sind sie mit Beautiful Life.

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6: Schön ist es nochmal geworden. Der Abend und die Nacht dann trocken, später zum Teil dichter Nebel. Die Tiefsttemperatur 9 Grad in der Nacht. Morgen wird es nochmal richtig spätsommerlich schön. Mit ganz viel Sonne und der Top-Temperatur von 25 Grad.
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7: Mit Mia Hin. Guten Abend. Tanken bleibt in Deutschland extrem teuer. Zuletzt kostete ein Liter Super E5 an manchen Tankstellen 2,46 Euro. Diesel lag bei fast 2,60 Euro. Hauptgrund sind die gestiegenen Rohölpreise wegen der blockierten Straße von Hormuz und der angespannten Lage an weiteren wichtigen Öltransportwegen. Für die Litauen-Brigade sollen erstmals Bundeswehrsoldaten verpflichtet werden. Fast 4/5 der Stellen sind bereits freiwillig besetzt. Für die restlichen Bereiche plant das Verteidigungsministerium jetzt Verpflichtungen. Die Brigade soll Ende nächsten Jahres einsatzbereit sein. Die Bundesanwaltschaft hat eine Berliner Unternehmerin wegen möglicher Spionage für Russland angeklagt. Die 57-Jährige soll einen russischen Geheimdienstoffizier mit Informationen versorgt und ihm Zugang zu Veranstaltungen verschafft haben. Sie sitzt seit Januar in U-Haft. Sachsen ist bei der Bildung weiter deutschlandweit auf Platz 1. Laut aktuellem Bildungsmonitor hat das Bundesland die beste Schulqualität. Auch die Hochschulen schneiden top ab. Auf den Plätzen dahinter landen Bayern und Hamburg. Schlusslicht ist Bremen.
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6: Die drei neuesten Blitzer für euch. B17 Augsburg Richtung Landsberg zwischen Königsbrunn Süd und Oberortmarshausen. Eine Abstandsmessung. Augsburg die Donauwörterstraße stadteinwärts. Da ist ein Blitzeranhänger auf Höhe FCA. Und B2 Donauwörth Richtung Augsburg zwischen Mertingen und Nordendorf beim Solarpark wird geblitzt.
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6: A7, Ulm Richtung Füssenreuth. Zwischen dem Kreuz Ulm-Elchingen und Nersingen liegen Gegenstände auf der Fahrbahn. Staus und Blitzer an die 08000 96 7 96 7. Vielen Dank, euch allen gute Fahrt. Ich bin Alexander Wohlrab und ja, die Sommerferien gehen zu Ende. Der Sommer heute ja auch schon so ein bisschen und gestern, aber der liegt morgen und übermorgen nochmal nach. Und wir legen jetzt mal nach für diesen ersten Feierabend in dieser Woche mit der meisten Musik und den fabulösen Handtricks. Golden Tradio.

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2: 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Go That High.

besten aktuellen Hits hier bei Hitradio RT1. Ray Dalton war das mit Go That High. Der Mann lebt mittlerweile mehr in Deutschland als in seiner Heimat, den USA. Und ehrlich gesagt, wer will es ihm verdenken? Immerhin schmecken hier in Deutschland zwei der Hauptbetriebsstoffe für ein menschenwürdiges Dasein nicht, als hätte man sie mit Wasser verdünnt. Also Kaffee und Bier. Und bevor es jetzt heißt, oh, der doofe Mann im Radio sagt, man soll ganz viel Bier trinken. Nein, ich glaube sogar, das Mineralwasser in Amerika schmeckt mittlerweile irgendwie wässrig. Unverwässert jetzt weiter mit der meisten Musik für euren Feierabend am Montag. Das sind Shaboozey und Miles Smith. Blink Twice.

0: 19.30 Uhr.
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2: Hinten aus ist jetzt heute nochmal schön geworden. Der Abend und die Nacht dann auch trocken. Später zum Teil gibt's dichten Nebel, die Tiefstemperatur 9 Grad in der Nacht. Morgen nochmal richtig spätsommerlich schön mit ganz viel Sonne und einer Top-Temperatur von 25 Grad.
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2: Die drei neuesten Blitzer für euch. Ursberg Richtung Balzhausen, Höhe Mindelzell in der 70er-Zone. B2 Donauwörth Richtung Augsburg zwischen Mertingen und Nordendorf beim Solarpark und in Höchstädt an der Donau an der Kohlplatte.
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2: Auf den Straßen läuft Staus und Blitzer an die 08000 96 7 96 7. Das ist der Montagabend hier bei Hitradio RT1 und die Dame ihr hat erst 3 Alben gemacht, aber schon 44 Hits in den amerikanischen Billboard-Charts gehabt. Bei uns ist das hier bislang größter. Olivia Rodrigo, Drop Dead.

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1: Viele Wolken gibt es heute Abend und immer wieder regnet es auch mal. In der Nacht geht's runter auf 14 Grad in Nördlingen. Morgen wird's dann trocken und ziemlich freundlich. Die Höchstwerte liegen bei 26 bis 27 Grad.
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2: Mit Mia Hin. Guten Abend. Tanken ist in Deutschland so teuer wie noch nie. Demnach kostete zuletzt ein Liter Super E5 an manchen Tankstellen 2,46 Euro. Diesel lag bei fast 2,60 Euro. Gründe sind die blockierte Straße von Hormuz und Angriffe auf wichtige Öl- und Transportanlagen in der Golfregion. Geringverdiener sollen wegen hoher Spritpreise gezielt Geld bekommen. Wirtschaftsministerin Reiche sagte bei NTV, ein Verfahren dafür liege bereits vor. Einen neuen Tankrabatt lehnt Reiche ab. Auch Energieexpertin Kempfert fordert Hilfen für besonders belastete Haushalte. Städte und Gemeinden sollen künftig besser auf Krisen und Angriffe vorbereitet sein. Innenminister Dobrindt kündigte dafür einen 10-Milliarden-Euro-Pakt an. Das Geld soll vor allem in Technik und Ausbildung fließen. Klassische Bunker hält der CSU-Politiker dagegen für zu teuer. Auf Sizilien sorgt der Ätna erneut für Probleme im Flugverkehr. Weil der Vulkan wieder Asche und Lava in die Luft schleudert, sind am Flughafen Catania alle Ankünfte und Abflüge vorübergehend ausgesetzt. Auch im vergangenen Monat zwang ein Ätna-Ausbruch den Airport dort eine Woche zur Schließung.
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1: Die neuesten Blitzer stehen bei Ostberg Richtung Balzhausen in Höhe Mindelzell. Außerdem auf der B2 Donauwörth Richtung Augsburg zwischen Mertingen und Nordendorf beim Solarpark und in Höchstädt auf der Straße an der Kohlplatte.
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1: Auf der A96 München Richtung Lindau, Vorsicht, zwischen Buchloe Ost und Jengenkaufbeuren stehen ein kaputter LKW und Leute auf der linken Spur. In Deiningen werden bis Freitag, 9. Oktober auf der Staatsstraße 2213 zwischen Deiningen und Fessenheim und zwischen Rudelstädten und Wending Straßenarbeiten durchgeführt. Die Verbindungsstraße wird in 3 Teilabschnitten voll gesperrt. Umleitungen sind ausgeschildert. Und wegen des Königsbrunn Triathlons ist am Sonntag von 8.30 Uhr bis 13 Uhr mit Steckensperrungen zu rechnen. Betroffen sind Straßen rund um den Ilseesee, Königsbrunn nach Süden sowie gen Osten über den Mandichosee, die Staustufe bis in die Gemeindegebiete von Märching und Mehring.
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2: Viele Wolken gibt es heute Abend und immer wieder regnet es auch mal. In der Nacht geht's runter auf 14 Grad in Nördlingen. Morgen wird's dann trocken und ziemlich freundlich. Die Höchstwerte liegen bei 26 bis 27 Grad.
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2: Die neuesten Blitzer stehen bei Ostberg Richtung Balzhausen in Höhe Mindelzell. Außerdem auf der B2 Donauwörth Richtung Augsburg zwischen Mertingen und Nordendorf beim Solarpark und in Höchstädt auf der Straße an der Kohlplatte.
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2: Auf der A96 München Richtung Lindau. Vorsicht, zwischen Buchloer Ost und Jengenkaufbeuren stehen ein kaputter LKW und Leute auf der linken Spur. In Deiningen werden bis Freitag, dem 9. Oktober, auf der Staatsstraße 2213 zwischen Deiningen und Fessenheim und zwischen Rudelstädten und Wemding Straßenarbeiten durchgeführt. Die Verbindungsstraße wird in 3 Teilabschnitten voll gesperrt. Umleitungen sind ausgeschildert. Und wegen des Königsbrunn-Triathlons ist am Sonntag von 8.30 Uhr bis 13 Uhr mit Streckensperrungen zu rechnen. Betroffen sind Straßen rund um den Ilseesee, Königsbrunn nach Süden sowie gen Osten über den Mandichosee, die Staustufe bis in die Gemeindegebiete von Märching und Mehring.
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1: Viele Wolken gibt's am Abend und in der Nacht und es regnet immer mal wieder, teils auch kräftiger. Die Temperaturen gehen runter bis auf 13 Grad in Kaufbeuren. Morgen wird's dann trocken und deutlich freundlicher mit Höchstwerten von 26 Grad.
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2: Mit Mia Hin. Guten Abend. Tanken bleibt in Deutschland extrem teuer. Zuletzt kostete ein Liter Super E5 an manchen Tankstellen 2,46 Euro. Diesel lag bei fast 2,60 Euro. Hauptgrund sind die gestiegenen Rohölpreise wegen der blockierten Straße von Hormuz und der angespannten Lage an weiteren wichtigen Öltransportwegen. Für die Litauen-Brigade sollen erstmals Bundeswehrsoldaten verpflichtet werden. Fast 4/5 der Stellen sind bereits freiwillig besetzt. Für die restlichen Bereiche plant das Verteidigungsministerium jetzt Verpflichtungen. Die Brigade soll Ende nächsten Jahres einsatzbereit sein. Sachsen ist bei der Bildung weiter deutschlandweit auf Platz 1. Laut aktuellem Bildungsmonitor hat das Bundesland die beste Schulqualität. Auch die Hochschulen schneiden top ab. Auf den Plätzen dahinter landen Bayern und Hamburg. Schlusslicht ist Bremen. Wer außerhalb der Saison am Berg Fuji in Japan in Not gerät, soll künftig selbst für eine Rettung mit dem Hubschrauber zahlen. Die Regionalregierung will so unvorsichtige Besteigungen verhindern. Gut ausgerüstete und angemeldete Wanderer sollen im Notfall nichts zahlen müssen.
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1: Die neuesten Blitzer stehen in Osberg Richtung Balzhausen in Höhe Mindelzell, auf der B2 Donauwörth Richtung Augsburg, zwischen Mertingen und Nordendorf beim Solarpark und in Höchstädt an der Kohlplatte.
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1: Auf der A96 München Richtung Lindau, Achtung, zwischen Buchloer Ost und Jengkaufbeuren steht ein kaputter LKW auf der rechten Spur. In Deiningen wird bis Freitag, 9. Oktober, auf der Staatsstraße 2213 zwischen Deiningen und Fessenheim und zwischen Rudelstetten und Wemding gearbeitet. Die Verbindungsstraße wird in 3 Teilabschnitten vollgesperrt. Umleitungen sind ausgeschildert. Und wegen des Königsbrunn-Triathlons ist am Sonntag von 8.30 Uhr bis 13 Uhr mit Streckensperrungen zu rechnen. Betroffen sind Straßen rund um den Ilseesee, Königsbrunn nach Süden sowie gen Osten über den Mandichow See, die Staustufe bis in die Gemeindegebiete von Märching und Mehring.
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2: Viele Wolken gibt's am Abend und in der Nacht und es regnet immer mal wieder, teils auch kräftiger. Die Temperaturen gehen runter bis auf 13 Grad in Kaufbeuren. Morgen wird's dann trocken und deutlich freundlicher mit Höchstwerten von 26 Grad.
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2: Die neuesten Blitzer stehen in Ohrsberg Richtung Balzhausen in Höhe Mindelzell, auf der B2 Donauwörth Richtung Augsburg, zwischen Mertingen und Nordendorf beim Solarpark und in Höchstädt an der Kohlplatte.
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2: Auf der A96 München Richtung Lindau, Achtung, zwischen Buchloer Ost und Jengkaufbeuren steht ein kaputter LKW auf der rechten Spur. Auf der A99 München Nord Richtung München Südwest ist der Tunnel Aubing gesperrt. In Deiningen werden bis Freitag, 9. Oktober auf der Staatsstraße 2213 zwischen Deiningen und Fessenheim und zwischen Rudelstädten und Wending Straßenarbeiten durchgeführt. Die Verbindungsstraße wird in 3 Teilabschnitten vollgesperrt. Umleitungen sind ausgeschildert. Und wegen des Königsbrunn Triathlons ist am Sonntag von 8.30 Uhr bis 13 Uhr mit Steckensperrungen zu rechnen. Betroffen sind Straßen rund um den Ilseesee, Königsbrunn nach Süden sowie gen Osten über den Mandichosee, die Staustufe bis in die Gemeindegebiete von Märching und Mehring. 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
2: Viele Wolken gibt's am Abend und in der Nacht und es regnet immer mal wieder, teils auch kräftiger. Die Temperaturen gehen runter bis auf 13 Grad in Kaufbeuren. Morgen wird's dann trocken und deutlich freundlicher mit Höchstwerten von 26 Grad.
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3: Mit Hanna Messerschmidt. Guten Abend.

0: Transportanlagen in der Golfregion. Geringverdiener sollen wegen hoher Spritpreise gezielt Geld bekommen. Wirtschaftsministerin Reiche sagte bei NTV, ein Verfahren dafür liege bereits vor. Einen neuen Tankrabatt lehnt Reiche ab. Auch Energieexpertin Kempfert fordert Hilfen für besonders belastete Haushalte. Sachsen ist bei der Bildung weiter deutschlandweit auf Platz 1. Laut aktuellem Bildungsmonitor hat das Bundesland etwa die beste Schulqualität. Auch die Hochschulen schneiden top ab. Auf den Plätzen dahinter landen Bayern und Hamburg. Schlusslicht ist Bremen. Wer außerhalb der Saison am Berg Fuji in Japan in Not gerät, soll künftig selbst für eine Rettung mit dem Hubschrauber zahlen. Die Regionalregierung will so unvorsichtige Besteigungen verhindern. Im Gespräch sind rund 9 Euro pro Flugminute. Gut ausgerüstete und angemeldete Wanderer sollen im Notfall nichts zahlen müssen.
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2: Die neuesten Blitzer stehen in Rosberg Richtung Balzhausen in Höhe Mindelzell, außerdem in Augsburg auf der Donauwörterstraße stadteinwärts in Höhe FCA und in Lauingen auf der Herzog-Georg-Straße.
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2: Es staut sich auf der A96 Lindau Richtung München zwischen Landsberg Ost und Schöffelding auf 2 Kilometern. In Deiningen werden bis Freitag, dem 9. Oktober, auf der Staatsstraße 2213 zwischen Deiningen und Fessenheim und zwischen Rudelstädten und Wending Straßenarbeiten durchgeführt. Die Verbindungsstraße wird in 3 Teilabschnitten vollgesperrt. Umleitungen sind ausgeschildert. Und wegen des Königsbrunn-Triathlons ist am Sonntag von 8.30 Uhr bis 13 Uhr mit Streckensperrungen zu rechnen. Betroffen sind Straßen rund um den Ilseesee, Königsbrunn nach Süden sowie gen Osten über den Mandichosee, die Staustufe bis in die Gemeindegebiete von Märching und Mehring.
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E-Support. Viele Wolken gibt's am Abend und in der Nacht und es regnet immer mal wieder, teils auch kräftiger. Die Temperaturen gehen runter bis auf 13 Grad in Kaufbeuren. Morgen wird's dann trocken und deutlich freundlicher mit Höchstwerten von 26 Grad. Die neuesten Blitzer stehen in Oersberg Richtung Balzhausen in Höhe Mindelzell, außerdem in Augsburg auf der Donauwörterstraße stadteinwärts in Höhe FCA und in Lauingen auf der Herzog-Georg-Straße. Auf der B12 Buchloe-Kempten, Vorsicht, zwischen Kaufbeuren-Neugablonz und der Überleitung zur B12 liegt in beiden Richtungen ein toter Fuchs auf der Straße. Auf der A96 Lindau Richtung München gibt es zwischen Landsberg-Ost und Schöffelding 4 Kilometer Stau. In Deiningen werden bis Freitag, 9. Oktober auf der Staatsstraße 2213 zwischen Deiningen und Fessenheim und zwischen Rudelstädten und Wending Straßenarbeiten durchgeführt. Die Verbindungsstraße wird in 3 Teilabschnitten vollgesperrt. Umleitungen sind ausgeschildert. Und wegen des Königsbrunn-Triathlons ist am Sonntag von 8.30 Uhr bis 13 Uhr mit Steckensperrungen zu rechnen. Betroffen sind Straßen rund um den Ilseesee, Königsbrunn nach Süden sowie gen Osten über den Mandichosee, die Staustufe bis in die Gemeindegebiete von Märching und Mehring. 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
1: Viele Wolken gibt's am Abend und in der Nacht und es regnet immer mal wieder, teils auch kräftiger. Die Temperaturen gehen runter bis auf 13 Grad in Kaufbeuren. Morgen wird's dann trocken und deutlich freundlicher mit Höchstwerten von 26 Grad.
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2: Mit Hanna Messerschmidt. Guten Abend. Tanken bleibt in Deutschland extrem teuer. Demnach kostete ein Liter Super E5 an manchen Tankstellen 2,46 Euro. Diesel lag bei fast 2,60 Euro, so viel wie noch nie. Hauptgrund sind gestiegene Rohölpreise wegen der blockierten Straße von Hormuz und der angesprochenen

0: Motto hat das Bundesland etwa die beste Schulqualität. Auch die Hochschulen schneiden top ab. Auf den Plätzen dahinter landen Bayern und Hamburg. Schlusslicht ist Bremen. Städte und Gemeinden sollen besser auf Krisen und Angriffe vorbereitet sein. Innenminister Dobrindt kündigte dafür einen 10-Milliarden-Euro-Pakt an. Das Geld soll vor allem in Technik und Ausbildung fließen. Klassische Bunker hält der CSU-Politiker dagegen für zu teuer. Auf Sizilien sorgt der Vulkan Ätna erneut für Probleme im Flugverkehr. Weil der Berg wieder Asche und Lava in die Luft schleudert, sind am Flughafen Catania alle Ankünfte und Abflüge vorübergehend ausgesetzt. Auch im vergangenen Monat zwang ein Ätna-Ausbruch den Airport eine Woche lang zur Schließung.
1: Die neuesten Blitzer stehen in Rosberg Richtung Balzhausen in Höhe Mindelzell, in Augsburg auf der Donauwörterstraße statt einwärts in Höhe FCA und in Lauingen auf der Herzog-Georg-Straße. Auf der B12 Buchloe-Kempten, Vorsicht, zwischen Kaufbeuren-Neugablonz und der Überleitung zur B12 liegt in beiden Richtungen ein toter Fuchs auf der Straße. In Deiningen werden bis Freitag, 9. Oktober auf der Staatsstraße 2213 zwischen Deiningen und Fessenheim und zwischen Rudelstädten und Wending Straßenarbeiten durchgeführt. Die Verbindungsstraße wird in 3 Teilabschnitten voll gesperrt, Umleitungen sind ausgeschildert. Und wegen des Königsbrunn-Triathlons ist am Sonntag von 8.30 Uhr bis 13 Uhr mit Steckensperrungen zu rechnen. Betroffen sind Straßen rund um den Ilseesee, Königsbrunn nach Süden sowie gen Osten über den Mandichosee, die Staustufe bis in die Gemeindegebiete von Merching und Mehring.
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E-Support. Viele Wolken gibt's am Abend und in der Nacht und es regnet immer mal wieder, teils auch kräftiger. Die Temperaturen gehen runter bis auf 13 Grad in Kaufbeuren. Morgen wird's dann trocken und deutlich freundlicher mit Höchstwerten von 26 Grad. Die neuesten Blitzer stehen in Osberg Richtung Balzhausen in Höhe Mindelzell, in Augsburg auf der Donauwörterstraße Stadt Einberts in Höhe FCA und in Lauingen auf der Herzog-Georg-Straße. In Deiningen wird bis Freitag, 9. Oktober auf der Staatsstraße 2213 zwischen Deiningen und Fessenheim und zwischen Rudelstädten und Wemding gearbeitet. Die Verbindungsstraße wird in 3 Teilabschnitten voll gesperrt. Umleitungen sind ausgeschildert. Und wegen des Königsbrunn-Triathlons ist am Sonntag von 8.30 Uhr bis 13 Uhr mit Streckensperrungen zu rechnen. Betroffen sind Straßen rund um den Ilseesee, Königsbrunn nach Süden sowie gen Osten über den Mandichosee, die Staustufe bis in die Gemeindegebiete von Märching und Mehring. 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
1: Mit Hanna Messerschmidt. Guten Abend. Tanken ist in Deutschland so teuer wie noch nie. Demnach kostete ein Liter Super E5 an manchen Tankstellen 2,46 Euro. Diesel lag bei fast 2,60 Euro. Gründe sind die blockierte Straße von Hormuz und Angriffe auf wichtige Öl- und Transportanlagen in der Golfregion. Geringverdiener sollen wegen hoher Spritpreise gezielt Geld bekommen. Wirtschaftsministerin Reiche sagte bei NTV, ein Verfahren dafür liege bereits vor. Einen neuen Tankrabatt lehnt Reiche ab. Auch Energieexpertin Kempfert fordert Hilfen für besonders belastete Haushalte. Europa will die Arktis stärker in seine Sicherheitspläne einbinden. Beim EU-Gipfel in Finnland ging es vor allem um Schutz vor Russland. Geplant sind eine europäische Eismeerflotte und besser geschützte Unterseekabel. Kanzler Merz kündigte an, dass auch Deutschland dafür mehr Verantwortung übernehmen will. Immer weniger Menschen in Deutschland leben in den eigenen vier Wänden. Laut einer Studie des Pestel-Instituts für die Augsburger Allgemeine leben 43,5% der Haushalte in einer eigenen Wohnung oder Haus, so wenig wie seit 20 Jahren nicht mehr. Hauptgründe sind die hohen Baukosten.
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1: Mit Hanna Messerschmidt. Tanken bleibt in Deutschland extrem teuer. Demnach kostete ein Liter Super E5 an manchen Tankstellen 2,46 Euro. Diesel lag bei fast 2,60 Euro, so viel wie noch nie. Hauptgrund sind gestiegene Rohölpreise wegen der blockierten Straße von Hormuz und der angespannten Lage an weiteren wichtigen Öltransportwegen. Sachsen ist bei der Bildung weiter deutschlandweit auf Platz 1. Laut aktuellem Bildungsmonitor hat das Bundesland etwa die beste Schulqualität. Auch die Hochschulen schneiden top ab. Auf den Plätzen dahinter landen Bayern und Hamburg. Schlusslicht ist Bremen. Polen berät aktuell über einen Drohnenangriff nahe seiner Grenze. Wegen des Vorfalls hat die polnische Regierung einen Krisenstab einberufen. Eine russische Drohne hat einen ukrainischen Zug getroffen, der auf dem Weg nach Warschau war. Mehr als 200 Menschen waren an Bord, verletzt wurde niemand. Auf Sizilien sorgt der Vulkan Ätna erneut für Probleme im Flugverkehr. Weil der Berg wieder Asche und Lava in die Luft schleudert, sind am Flughafen Catania alle Ankünfte und Abflüge vorübergehend ausgesetzt. Auch im vergangenen Monat zwang ein Ätna-Ausbruch den Airport eine Woche lang zur Schließung.
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1: Mit Hanna Messerschmidt. Tanken ist in Deutschland so teuer wie noch nie. Demnach kostete ein Liter Super E5 an manchen Tankstellen 2,46 Euro. Diesel lag bei fast 2,60 Euro. Gründe sind die blockierte Straße von Hormuz und Angriffe auf wichtige Öl- und Transportanlagen in der Golfregion. Geringverdiener sollen wegen hoher Spritpreise gezielt Geld bekommen. Wirtschaftsministerin Reiche sagte bei NTV, ein Verfahren dafür liege bereits vor. Einen neuen Tankrabatt lehnt Reiche ab. Auch Energieexpertin Kempfert fordert Hilfen für besonders belastete Haushalte. Städte und Gemeinden sollen besser auf Krisen und Angriffe vorbereitet sein. Innenminister Dobrindt kündigte dafür einen 10-Milliarden-Euro-Pakt an. Das Geld soll vor allem in Technik und Ausbildung fließen. Klassische Bunker hält der CSU-Politiker dagegen für zu teuer. Wer außerhalb der Saison am Berg Fuji in Japan in Not gerät, soll künftig selbst für eine Rettung mit dem Hubschrauber zahlen. Die Regionalregierung will so unvorsichtige Besteigungen verhindern. Im Gespräch sind rund 9 Euro pro Flugminute. Gut ausgerüstete und angemeldete Wanderer sollen im Notfall nichts zahlen müssen.
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